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0: Guten Morgen miteinander. Schön, sind ihr wach mit uns heute am Morgen früh. Es ist 5 Uhr.
1: Ich bin Tina Golatrella. Guten Morgen.
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1: Die umstrittene Waadtländer Mitte-Regierungsrätin Valérie Dittli tritt aus der Waadtländer Mitte-Partei aus. Sie werde ihre eigene Partei namens Mouvement Liberal gründen, gab sie gestern bekannt. Unter dem neuen Label kandidiert Valérie Dittli im Februar erneut für die Kantonsregierung, wie sie gegenüber Kissen SDA sagte. Dittli hat kurz zuvor die Unterstützung der Leitung der Kantonalpartei verloren. Frühaufsteherinnen und Frühaufsteher können heute Morgen in der Schweiz eine partielle Mondfinsternis beobachten. Das Ereignis begann um 4.33 Uhr. Kurz nach 6 Uhr werden rund 94% des Mondes im Schatten der Erde liegen. Da sich der Mond dann nur knapp über dem Horizont befindet, braucht es freie Sicht in Richtung Südwesten. In einem Wiener Museum ist ein wertvolles Diamantenkollier gestohlen worden. Wie die Polizei mitteilt, schlugen während der Besucherzeit zwei unbekannte Männer eine Vitrine ein, stahlen das Ausstellungsstück und flohen. Es handelt sich vermutlich um den Halsschmuck der ägyptischen Königin Nasli im Wert von umgerechnet 3,7 Millionen Euro.
2: Sport.
1: In der Fußball-Europa League trennen sich der FC Thun und Lech Posen 2:2 unentschieden. Damit nimmt Thun neu an der Ligaphase der Conference League teil. Der FC Lugano sichert sich seinen Platz in der Conference League nach dem 1:1 Unentschieden auswärts gegen Maccabi Tel Aviv. St. Gallen ist nach dem 2:3 gegen Noah Schellen ausgeschieden und auch Sion nach der 3:5 Niederlage auswärts gegen Ajax Amsterdam. Es gibt zurzeit keine Meldungen im Sendegebiet. Wir wünschen euch eine gute und eine sichere Fahrt. Am Morgen ist es noch ziemlich sonnig. Am Nachmittag ziehen Wolken auf und es kommt regnen und teils kräftig gewittern. Temperaturen sind am Morgen um die 20 Grad und am Nachmittag um die 24 Grad.
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0: Für einen guten Start in diesen Tag bin ich für euch da heute Morgen. Selina Linder, mein Name. Hallo.

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Schulhausfest oder eine Einladung zu einer Geburtstagsparty oder sonst einfach etwas Cooles vor. Habt ihr vielleicht heute am Abend? Es ist nämlich schon wieder Freitag. Schön, starten wir zusammen rein in den super coolen letzten Tag der Arbeitswoche. Steht gut auf und startet gut mit der besten Musik.

0: Guten frühen Morgen miteinander. Pilatus Morgenshow haben wir eingestellt. Es ist 17:30.
1: Ich bin Tina Golatrella. Guten Morgen.
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1: Der Hitzesommer war für 3/4 der Schweizer Bevölkerung belastend. Das zeigt eine Tamedia-Umfrage. Frauen litten stärker als Männer. Auch politisch gab es Unterschiede. Grüne empfanden den Sommer eher belastend, SVP-Sympathisanten eher angenehm. Viele befürchten zudem, dass in den kommenden Jahren das Trinkwasser knapp werden könnte. Frühaufsteherinnen und Frühaufsteher können heute Morgen in der Schweiz eine partielle Mondfinsternis beobachten. Das Ereignis begann um 4.33 Uhr. Kurz nach 6 Uhr werden rund 94% des Mondes im Schatten der Erde liegen. Da sich der Mond dann nur knapp über dem Horizont befindet, braucht es freie Sicht in Richtung Südwesten. In einem Wiener Museum ist ein wertvolles Diamantenkollier gestohlen worden. Wie die Polizei mitteilt, schlugen während der Besucherzeit zwei unbekannte Männer eine Vitrine ein, stahlen das Ausstellungsstück und flohen. Es handelt sich vermutlich um den Halsschmuck der ägyptischen Königin Nasli im Wert von umgerechnet 3,7 Millionen Euro.
2: Sport.
1: In der Fußball-Europa League trennen sich der FC Thun und Lech Posen 2:2 unentschieden. Damit nimmt Thun neu an der Ligaphase der Conference League teil. Der FC Lugano sichert sich seinen Platz in der Conference League nach dem 1:1 Unentschieden auswärts gegen Maccabi Tel Aviv. St. Gallen ist nach dem 2:3 gegen Noah Schellen ausgeschieden und auch Sio nach der 3:5 Niederlage auswärts gegen Ajax Amsterdam. Es gibt zurzeit keine Meldungen im Sendegebiet. Wir wünschen euch eine gute und eine sichere Fahrt. Am Morgen ist es noch ziemlich sonnig. Am Nachmittag ziehen Wolken auf und es kommt regnen und teils kräftig gewittern. Temperaturen sind am Morgen um die 20 Grad und am Nachmittag um die 24 Grad.
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0: Hey, und so gut sind auch wir schon jetzt am Morgen früh. Hallo, Marco.

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1: Guten Morgen miteinander. Das ist Pilatus Morgenshow für alle, die noch so ein bisschen verkrügelt heute am Morgen zum Bett sind. Und ein bisschen von dem Sound mögen wir vertragen. Mel Smith, Stay If You Wanna Dance. Wir sind für all die da, die sich mega fest freuen auf all das, was sie am Wochenende vorhaben. Ja, das Wochenende, das kommt gleich. Es ist Freitag. Clean Bandit, Anne-Marie, Rockabye. Und wir sind hier für alle die, die einfach mega gerne die ganz grossen, ganz schönen Lieds haben. Das ist ja ein bisschen frischer, ein bisschen neuer und gleich schon extrem in unseren Ohren. Schön so. One Republic, Need Your Love. Das ist Pilatus. Das ist die beste Musik. Und es gibt sie gerade auch bei uns, auch nicht den Nachrichten. Wir haben 6.
2: Ich bin Tina Golatrella. Guten Morgen.
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2: Der Hitzesommer war für 3/4 der Schweizer Bevölkerung belastend. Das zeigt eine Umfrage von Tamedia. Daniel Schmucki.
4: Mehr als ein Drittel der Befragten hat wegen der Hitze nicht können schlafen oder Kreislaufprobleme gehabt. Die Frauen haben stärker darunter gelitten als die Männer. Auch politisch gibt es Unterschiede. Die Wählerinnen und Wähler der Grünen haben den Sommer als belastend empfunden, SVP-Sympathisanten als angenehm. Aber fast alle machen sich wegen der Hitze und der Trockenheit Sorgen um die Natur und die Landwirtschaft.
2: Viele befürchten zudem, dass in den kommenden Jahren das Trinkwasser knapp werden könnte. In der Schweiz kann jetzt eine partielle Mondfinsternis beobachtet werden. Kurz nach 6 Uhr werden rund 94% des Mondes im Schatten der Erde liegen. Da sich der Mond nur knapp über dem Horizont befindet, braucht es freie Sicht in Richtung Südwesten. In einem Wiener Museum ist ein Diamantenkollier im Wert von 3,7 Millionen Euro gestohlen worden. Wie die Polizei mitteilt, schlugen während der Besucherzeit zwei unbekannte Männer eine Vitrine ein, stahlen das Ausstellungsstück und flohen.
3: Sport.
2: In der Fußball-Europa-League trennen sich der FC Thun und Lech Posen 2:2 unentschieden. Damit nimmt Thun neu an der Ligaphase der Conference League teil. Der FC Lugano sichert sich seinen Platz in der Conference League nach dem 1:1 Unentschieden auswärts gegen Maccabi Tel Aviv. St. Gallen ist nach dem 2:3 gegen Noah Schellen ausgeschieden und auch Sion nach der 3:5 Niederlage auswärts gegen Ajax Amsterdam.
1: Es ist 5:58. Wir schauen auf die Strasse und sehen nichts los. Ihr habt Freifahrt durchs Pilatusland.
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1: Der Morgen jetzt noch recht freundlich. Es gibt dann Sonne, es gibt ein paar Wolken dazu. Und die Wolken werden immer dichter im Verlauf des Morgens. Und so von Mittag, Nachmittag hier kommt es dann regnen. Es kommt gewittern, das bei um die 23 Grad vor dem Regen. Im Urnenland, da bläst noch der Föhn, da haben wir dann bis zu 29 Grad nach dem Morgen. Das Wochenende, das ist dann wieder anders. Recht sonnig, recht freundlich, mit bis zu 25 Grad morgen Samstag und bis 27 Grad am Sonntag.
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1: Das Motto für heute, wenn uns etwas ein bisschen nervt, ist egal, es ist Freitag. Ich bin Selina Linder, guten Morgen.

Muss ich uns ein Gefühl mehr geben, das wir gerne in der Freitag nennen. So warm und gemütlich. One Republic. Need your love. 12 ab 6 ist es an diesem Freitag. Und ich weiss nicht, sendern neu mit. Also wenn nicht, dann liegt es entweder daran, dass er halt schon relativ tief ist oder eben tatsächlich in dem Moment fast ganz verschwunden. Es ist heute nämlich zum einen Vollmond und zum anderen partielle Mondfinsternis. Also in dem Moment jetzt gerade sollte er bis zu 96% vom Mond so verdunkelt sein, verdeckt vom Schatten. Und der Mond dahinter, der scheint so kupfrig. Also vielleicht, wenn ihr gerade die Möglichkeit habt, schnell rauszuschauen auf den Balkon, auf die Dachterrasse, sucht ihn eben noch gesehen. Oder halt eben nicht. Und falls es Fotos gibt von dieser speziellen Situation heute am Morgen, von dieser partiellen Mondfinsternis, dann gerne schicken zu uns ins Studio per WhatsApp. Dann haben wir nämlich auch ein bisschen etwas davon. Guten Morgen!

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hat einfach schon etwas Magisches, oder? So ein Vollmond. Merci für eure Fotos, falls ihr noch habt, von dieser partiellen Mondfinsternis, die ihr vielleicht mit ein bisschen Glück noch gesehen habt, jetzt gerade vor ein paar wenigen Minuten, dann gerne hier zu uns ins Studio schicken. Guten Freitagmorgen, 19 ab 6. Es wird heute zuerst schön und dann kommt es regnen. Und es kommt zum Teil relativ fest gewittern. Die Temperaturen die steigen so auf 23 Grad und kommen dann halt nachher wieder hinten runter. Einen schönen Freitag wünschen wir.

0: Noch einen Schluck Kaffee und dann ab in Freitag. Guten Morgen, das ist Pilatus. Es ist in 6:58. Und Achtung, das ist wirklich Last Call. Letzte Eisenbahn. Habt ihr schon gegessen, Messler?
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0: Guten Morgen zusammen, wir haben 19 Grad zu Luzern in der Stadt. Es ist 6:30.
3: Ich bin Tina Golatrella. Guten Morgen.
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3: Der Hitzesommer war für 3/4 der Schweizer Bevölkerung belastend. Das zeigt eine Umfrage von Tamedia. Daniel Schmucki.
4: Mehr als ein Drittel der Befragten hat wegen der Hitze nicht können schlafen oder Kreislaufprobleme gehabt. Die Frauen haben stärker darunter gelitten als die Männer. Auch politisch gibt es Unterschiede. Die Wählerinnen und Wähler der Grünen haben den Sommer als belastend empfunden, SVP-Sympathisanten als angenehm. Aber fast alle machen sich wegen der Hitze und der Trockenheit Sorgen um die Natur und die Landwirtschaft.
3: Viele befürchten zudem, dass in den kommenden Jahren das Trinkwasser knapp werden könnte. Ein neuer europäischer Wettersatellit ist gestern Abend ins All gestartet. Durch ihn sollen Warnungen vor Unwettern präziser werden und er soll bei der Überwachung von Waldbränden helfen. Er erstellt alle 2,5 Minuten eine neue Aufnahme und damit deutlich häufiger als seine Vorgänger. In einem Wiener Museum ist ein Diamantenkollier im Wert von 3,7 Millionen Euro gestohlen worden. Wie die Polizei mitteilt, schlugen während der Besucherzeit 2 unbekannte Männer eine Vitrine ein, stahlen das Ausstellungsstück und flohen.
2: Sport.
3: Das Leichtathletik-Meeting Weltklasse Zürich hat mit mehreren Rekorden aufgewartet. Über 100 Meter Hürden der Frauen und 400 Meter Hürden der Männer wurden gestern Abend neue Weltrekorde aufgestellt. Aus Schweizer Sicht stach 800-Meter-Läuferin Audrey Véron heraus. Die frischgebackene Europameisterin gewann ihr Rennen klar und stellte dabei einen neuen Schweizer Rekord auf.
0: Es ist 6:30, der Blick auf die Strasse zeigt alles. Ruhig, gute Fahrt.
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0: Wenn ihr zum Haus ausgeht, denkt daran, es ist jetzt noch anders, als wenn ihr dann am Abend heimkommt. Es wird dann nass, es kommt korrekt nach Gewittern im Verlauf des Tages. Bis am Mittag sollte es eigentlich noch trocken bleiben, geht um die 23 Grad. Im Urnerland, da blasen der Föhn, da kann es dann tatsächlich noch einmal so gegen die 30 Grad hinkommen. Das Wochenende, das ist dann wieder freundlich sonnig. Morgen erwarten wir 25, am Sonntag sogar wieder bis 27 Grad.
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0: Einen guten Start wünschen wir euch. Schön sind ihr auf. Ich bin Selina Linder. Hallo.

0: Und sie macht es immer und immer und immer wieder. Britney Spears, Oops, I Did It Again. 18:07. Guten Morgen, Freitag ist das nach einem weiteren Hochsommertag gestern im Pilatusland. Gehen wir Richtung Wochenende. So, es kühlt wieder ein bisschen ab. Die Luft wird kühler, auch der See wird kühler. Ich weiss nicht, gibt es Menschen, die jetzt aber gleich am Wochenende noch vorhaben, ja, um ja, ein bisschen ja, baden?
1: Ja, ich muss.
0: Du musst?
1: Ja,
0: und definitiv. Du musst ja, baden, weil du hast uns angemeldet. Du weisst
1: genau, was wir machen. Bei dem Gummibötli-Rennen von Red Bull. Und wer die Red Bull Events kennt, weiß, wahrscheinlich werden die Gummibötli. Kennt ihr? Hat irgendjemand da draussen einen Winterpelz, einen Neoprenanzug? Nein, irgendein.
0: Also, ich fände das grossartig. Ich würde es feiern. Bringen die den Nicole einen Neopren. Ich schaffe es auch ohne. Und dann können wir aber unbedingt zuschauen, weil ich glaube, es wird recht lustig. Sieht super lustig aus. Radio Piratinnen, Nicole Marco, Celina Linder, Nicole im Neopren und ich in der Badhose. Morgen im Lido zu Luzern kommen wir vorbei. Es wird mega lustig ab Mittag. Und dann mit Dance bis ich auch bei dir.

Sind wir noch ein bisschen hin und her. Velo, Bus. Also am Morgen funktioniert das Velo wunderbar. Am Nachmittag eigentlich schon auch, wenn es euch gleich ist, wenn ihr nass werdet. Aber einfach überlegt jetzt, wenn ihr dann vom Arbeiten heimkommt, gegen Nachmittag, Abend, dann... Ich kann es dann tatsächlich ein bisschen ungemütlich werden auf dem Velo. Es kommt im Verlauf des Tages regnen oder fest gewittern, das bei um die 23 Grad. Guten Morgen bei Pilatus.

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0: Ja, hoffe, ihr habt gut geschlafen heute in dieser Vollmondnacht. Ist ja immer meistens vorher ein bisschen schlimmer als dann nachher, oder? Und falls doch nicht so geklappt hat, dann ist unser Motto heute einfach egal. Es ist Freitag. Und die beste Musik, die schicken wir euch raus, um richtig gut in den Freitag zu kommen. Shakira, Burna Boy, Die Die. Oder der DJ Alle Farben mit Elira Fading. Den seht ihr übrigens am Argovia-Fest. Das ist morgen in einer Woche auf dem Bierfeld. Billets, die gibt es noch in der Radio Pilatus App. Habt ihr den Link dazu? Und wenn wir schon bei der passenden Musik sind für einen Freitag, haben wir den Alex Warren für euch in der nächsten halben Stunde. Fever Dream. 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Wir haben 19 Grad zu Luzern in der Stadt im Moment. Es ist 7 Uhr.
1: Ich bin Tina Golatrella. Guten Morgen.
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1: Der Hitzesommer war für 3/4 der Schweizer Bevölkerung belastend. Das zeigt eine Umfrage von Tamedia. Daniel Schmucki.
3: Mehr als ein Drittel der Befragten hat wegen der Hitze nicht können schlafen oder Kreislaufprobleme gehabt. Die Frauen haben stärker darunter gelitten als die Männer. Auch politisch gibt es Unterschiede. Die Wählerinnen und Wähler der Grünen haben den Sommer als belastend empfunden, SVP-Sympathisanten als angenehm. Aber fast alle machen sich wegen der Hitze und der Trockenheit Sorgen um die Natur und die Landwirtschaft.
1: Viele befürchten zudem, dass in den kommenden Jahren das Trinkwasser knapp werden könnte. Die umstrittene Waadtländer Mitte-Regierungsrätin Valérie Dittli tritt aus der Waadtländer Mitte-Partei aus. Sie werde ihre eigene Partei namens Mouvement Liberal gründen und im Februar erneut für die Kantonsregierung kandidieren, sagte sie gegenüber Kisten SDA. Dittli hatte kurz zuvor die Unterstützung der Parteileitung verloren. Ein neuer europäischer Wettersatellit ist gestern Abend ins All gestartet. Durch ihn sollen Warnungen vor Unwettern präziser werden und er soll bei der Überwachung von Waldbränden helfen. Er erstellt alle 2,5 Minuten eine neue Aufnahme und damit deutlich häufiger als seine Vorgänger.
2: Sport.
1: In der Fußball-Europa League trennen sich der FC Thun und Lech Posen 2:2 unentschieden. Damit nimmt Thun neu an der Ligaphase der Conference League teil. Der FC Lugano sichert sich seinen Platz in der Conference League nach dem 1:1 unentschieden auswärts gegen Maccabi Tel Aviv. St. Gallen ist nach dem 2:3 gegen Noah Schellen ausgeschieden und auch Sio nach der 3:5 Niederlage auswärts gegen Ajax Amsterdam.
0: Es ist 6:58 und auf der Strasse ist es immer noch ruhig an diesem Freitagmorgen. Gute Fahrt.
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0: Noch sieht es wunderbar aus. Die Sonne die geht auf. Der blaue Himmel, den sehen wir. Aber die Wolken, die es jetzt schon hat, die werden im Verlauf des Tages immer dichter. Und auf Mittag, Nachmittag kann es dann regnen. Zum Teil fest gewittern, das bei um die 23 Grad. Wochenende kehrt schon wieder in Richtung Sommer oder vielleicht sogar Hochsommer. Am Sonntag erwarten wir nämlich zu der Sonne 27 Grad. Morgen Samstag gibt es 25 Grad.
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0: Einen schönen Freitag wünschen wir euch, das ganze Team von Pilatus. Ich bin Selina Linder, hallo.

Guten Morgen miteinander, es ist der Freitag vor dem Wochenende und dann gibt es noch mal eine Woche und dann gibt es eben noch mal ein Wochenende. Es gibt immer wieder Wochenende. Aber das dann in einer Woche, das ist ein mega cooles, weil dann ist noch mal ein letztes richtig gutes, grosses Festival. Und zwar eins, wo er hier mit dabei ist, der DJ Alle Farben am Argovia-Fest auf dem Bierfeld. Wenn ihr spontan noch Lust habt, vorbeizugehen, ihr findet den Link zu den Tickets in der Radio Pilatus App.

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1: 12 ab 7, guten Morgen hier in der Radio Pilatus Morgenshow. Mit dem hier hat alles angefangen für uns. Also für ihn. Also bei uns. Auf TikTok ist er bekannt gewesen schon und dann plötzlich aber über alles raus in die ganze Welt. Und dann hat er abgeliefert und einfach immer wieder die beste Musik gemacht. Der Alex Warren, den kennt ihr hier aus dem Radio. Junger Typ aus den USA, hat letztes Jahr sein erstes Album rausgegeben mit Songs wie eben auch dem da drauf. Mega treibend, mega positiv und zwischendurch auch einfach mega schön ruhig und verträumt. So schön, so erfolgreich. Und auf dieser Welle, auf dieser surft er eben weiter. Muss sie ja nehmen, wenn sie kommt. Heute gibt es neue Musik von Alex Warren. Sein zweites Album «Wild Child» kommt raus. Und auch dort ist er nicht schlechter geworden. Ja, das klingt richtig, richtig gut. Könnt ihr hören ab heute und lasst euch anstecken von der fröhlichen Musik von Alex Warren. Wild Child ab heute draussen. Und da gibt es noch für euch in der Radio Pilatus Morgenshow von der Linie. Alex Warren.

Nach einer Vollmondnacht hoffentlich ausgeschlafen ab in der Freitag. Das ist Radio Pilatus Morgenshow. Am Morgen noch schön und sonnig. Und auf den Nachmittag da kommt es dann regnen oder auch gewittern. Das bei 23 Grad.

0: Musik da bei Pilatus hat mindestens genauso viel Power wie so eine Freitag. Guten Morgen, in 8 Minuten ist es 7:30. 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
0: 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Wir kommen jemanden auch immer wieder WhatsApp über.
1: 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Und dann eben Pilatus an 3303 schicken oder eben auch gratis mitmachen über unsere App.
0: Alles klar. Also, noch einmal. Kurz zusammengefasst, Cesi, Deadline. 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
0: Und für wie viel Geld?
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0: Wow, yes. Viel Glück!

0: Ja, wir gerade so im Flow sind und gerade wenn du raus aus der Wohnung ab in den Freitag schnell noch überlegen, einfach, dass ihr die Fenster so zutun oder so kippt, dass es dann nicht reinregnet. Weil jetzt sieht es ja schon noch nicht mega danach aus, aber es kommt dann noch. Das ist der Freitag, der dann eben irgendwann ein bisschen kehrt im Verlauf des Tages und es dann noch nass wird. Die beste Musik, die geht so oder so. Egal, was das Wetter macht. Von uns, von der Holly Humberstone, To Love Somebody oder Linkin Park geht für euch parat. Jetzt dann treibt, oder? Zu der Wohnung aus und ab in Freitag. Castle of Glass. Die ganz grossen Hits und ganz viel davon geht es auch bei uns heute an diesem Freitagmorgen. Party Sound von Felix Jen. Das ist Pride bei Pilatus. Die beste Musik.
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4: Guten Morgen. 20 Grad sind es in Luzern in der Stadt im Moment. Es ist 7:30 Uhr.
5: Ich bin Tina Golatrella. Guten Morgen.
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5: Der Hitzesommer war für 3/4 der Schweizer Bevölkerung belastend. Das zeigt eine Umfrage von Tamedia. Daniel Schmucki.
6: Mehr als ein Drittel der Befragten hat wegen der Hitze nicht können schlafen oder Kreislaufprobleme gehabt. Die Frauen haben stärker darunter gelitten als die Männer. Auch politisch gibt es Unterschiede. Die Wählerinnen und Wähler der Grünen haben den Sommer als belastend empfunden, SVP-Sympathisanten als angenehm. Aber fast alle machen sich wegen der Hitze und der Trockenheit Sorgen um die Natur und die Landwirtschaft.
5: Viele befürchten zudem, dass in den kommenden Jahren das Trinkwasser knapp werden könnte. In einem Wiener Museum ist ein Diamantenkollier im Wert von 3,7 Millionen Euro gestohlen worden. Wie die Polizei mitteilt, schlugen während der Besucherzeit zwei unbekannte Männer eine Vitrine ein, stahlen das Ausstellungsstück und flohen. Ein neuer europäischer Wettersatellit ist gestern Abend ins All gestartet. Durch ihn sollen Warnungen vor Unwettern präziser werden und er soll bei der Überwachung von Waldbränden helfen. Er erstellt alle 2,5 Minuten eine neue Aufnahme und damit deutlich häufiger als seine Vorgänger.
3: Sport.
5: Das Leichtathletik-Meeting Weltklasse Zürich hat mit mehreren Rekorden aufgewartet. Über 100 Meter Hürden der Frauen und 400 Meter Hürden der Männer wurden gestern Abend neue Weltrekorde aufgestellt. Aus Schweizer Sicht stach 800 Meter Läuferin Audrey Véron heraus. Die frisch gebackene Europameisterin gewann ihr Rennen klar und stellte dabei einen neuen Schweizer Rekord auf.
7: Es ist 7:30 Uhr. Liebe Grüße raus auf die Strasse. Wir haben im Moment Freifahrt durchs Pilatusland.
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7: Noch freundlich jetzt am Morgen mit den immer mehr Wolken im Verlauf des Tages. Und auf den Mittag, Nachmittag hier kommt Gewitter, kann regnen. Temperaturen, die bis dann so auf 23 Grad ansteigen, kommen dann wieder ein bisschen oben runter. Das Wochenende dann aber wieder recht schön, recht sonnig. Morgen mit bis 25, am Sonntag mit bis 27.

Schnell den Familie rufen, die Arbeitsgespändli, die schon rum sind, zusammentrommeln und dann anrufen. Wenn ihr Lust habt auf 400 Franken, so viel gibt es jetzt gerade zu gewinnen. 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

0: Willkommen in dem Freitag. Das ist Radio Pilatus Morgenshow 17 vor 8.
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0: Die Jan aus Oberkirch ist gerade noch schnell ein bisschen umgesiebelt, weil er gefunden hat, vielleicht finde ich noch den Papi, der hilft. Guten Morgen, Jan, das sind Zerina und Cesi. Hast du ihn gefunden?
2: Ja, guten Morgen
0: zusammen. Super. Und ist er schon parat zum Helfen? Oder hast du jetzt wahrscheinlich gerade total
2: überrumpt? Ja, er ist parat, ja.
0: Sehr gut. Also, lass mich probieren. Wir haben 400 Franken für euch beide im Jackpot heute Morgen. Und wir spielen jetzt mit dem Buchstaben...
3: R wie Rolf oder Renat.
0: Ja. Super. Also, lass noch für euch zwei schnell. Wir brauchen jetzt einfach die 5 Begriffe, die wir abfragen. Gell? Mit dem R als Anfangsbuchstaben. Wenn wir einen Mensch suchen, muss es der Nachname sein, der mit dem R anfängt. Ganz wichtig, den Vornamen auch dazu sagen. Ihr habt 20 Sekunden Zeit. Wenn du musst überlegen und der Papi auch gerade nichts weiss, dann sagst du einfach mal weiter. Und wenn die Zeit am Schluss länger, dann fragen wir nochmal. Ich sehe, du bist da, du kommst raus. Dann drücken wir dir ganz fest den Daumen, Jan. Und startet mit, wenn er sucht, etwas zu essen.
2: Rüebli.
0: Eine App.
2: Radio Pilatus.
0: Ein Adjektiv.
2: Richtig.
0: Eine Urner Gemeinde.
2: Weiter.
0: Ein Hollywood-Star. Jan, so gut gewesen. Und Radio Pilatus müsste eigentlich Cäsi fast 2 Punkte. 1,5.
3: Ja, es längert jetzt zwar immer noch nicht ganz, aber ich finde das rüdig gut. Nicht etwa negativ. Super gemacht.
0: Danke, Jan. Einen ganz schönen Freitag.
2: Tschüss zusammen.
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1: Eine gute Start in Freitag. Pilatus Morgenshow, 8 vor 8 ist es. Hallo miteinander. Vielleicht habt ihr gehört, heute am Morgen, der Donald Trump hat einen See umtauft. Weil er ein bisschen Streit hat mit den Kanadiern wegen der Zölle, hat er gefunden, den Lake Ontario, der liegt zwischen den USA und Kanada, der heisst jetzt einfach neu Lake America. Das hat er gemacht, weil er kann. Findet man von außen betrachtet ein bisschen komisch, vielleicht wieder ein bisschen doof, ein bisschen unmöglich eigentlich, aber so neu ist die Idee ja eigentlich gar nicht. Haben wir da bei uns schon länger her gemacht, weil es halt doch wichtig ist, dass es auf Englisch auch immer cool tönt. Oder habt ihr gemeint, Vierwaldstättersee heisse übersetzt tatsächlich Lake Lucerne? Was der kann, können wir

Freitag klingt irgendwie laut und noch Party und extrem wild, aber Freitag kann eigentlich auch ganz anders. Also ganz fein und sanft mit Olivia Dean. So easy to fall in love. Wir haben Musik zu jedem Freitag parat.

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0: Guten Morgen, schönen Freitag bei 20 Grad in Luzern in der Stadt. Es ist 8 Uhr.
7: Ich bin Tina Golatrella. Guten Morgen.
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7: Der Hitzesommer war für 3/4 der Schweizer Bevölkerung belastend. Das zeigt eine Umfrage von Tamedia. Daniel Schmucki.
9: Mehr als ein Drittel der Befragten hat wegen der Hitze nicht schlafen oder Kreislaufprobleme gehabt. Die Frauen haben stärker darunter gelitten als die Männer. Auch politisch gibt es Unterschiede. Die Wählerinnen und Wähler der Grünen haben den Sommer als belastend empfunden, SVP-Sympathisanten als angenehm. Aber fast alle machen sich wegen der Hitze und der Trockenheit Sorgen um die Natur und die Landwirtschaft.
7: Viele befürchten zudem, dass in den kommenden Jahren das Trinkwasser knapp werden könnte. Die umstrittene Waadtländer Mitte-Regierungsrätin Valérie Dittli tritt aus der Waadtländer Mitte-Partei aus. Sie werde ihre eigene Partei namens Mouvement Liberal gründen und im Februar erneut für die Kantonsregierung kandidieren, sagte sie gegenüber Kisten SDA. Dittli hatte kurz zuvor die Unterstützung der Parteileitung verloren. Ein neuer europäischer Wettersatellit ist gestern Abend ins All gestartet. Durch ihn sollen Warnungen vor Unwettern präziser werden und er soll bei der Überwachung von Waldbränden helfen. Er erstellt alle 2,5 Minuten eine neue Aufnahme und damit deutlich häufiger als seine Vorgänger.
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7: In der Fußball-Europa League trennen sich der FC Thun und Lech Posen 2:2 unentschieden. Damit nimmt Thun neu an der Ligaphase der Conference League teil. Der FC Lugano sichert sich seinen Platz in der Conference League nach dem 1:1 Unentschieden auswärts gegen Maccabi Tel Aviv. St. Gallen ist nach dem 2:3 gegen Noah Schellen ausgeschieden und auch Sion nach der 3:5 Niederlage auswärts gegen Ajax Amsterdam.
0: 2:08, guten Morgen, Grüße auf die Strasse. Es ist ganz ein ruhiger Freitag heute. Ihr habt Freifahrt durchs Pilatusland.
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0: Trocken mit dem Velo ins Geschäft und am Abend dann vielleicht flötternass mit dem Velo wieder heim vom Arbeiten. Es tut zu, es geht dann auf den Nachmittag, Mittag vielleicht schon Regen oder auch das ein oder andere Gewitter. Temperaturen bei 23 Grad heute, morgen und am Sonntag ist schon wieder richtig schön sonnig mit bis zu 25 Grad morgen und bis 26 Grad am Sonntag.
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0: So schön sind wir mit uns unterwegs. Ich bin Selina Linder. Hallo.

0: Hey, Achtung, Achtung, latest call, letzte Eisenbahn. 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

Die haben Küsse reingenommen vom Balkon und alles, was draussen steht und nicht unbedingt nass werden sollte. Es ist ja jetzt schon noch gut, aber es kommt dann im Verlauf des Tages. Kann zwischendurch auch relativ stark gewittern. Temperaturen heute an dem Freitag bei um die 23 Grad. Guten Morgen, 20 ab 8.

0: Schulhausfest, Geburtstagsparty, Nacht mit Freunden, das alles könnte in eurer Agenda stehen. Vielleicht für heute Abend. Oder morgen oder übermorgen, ist egal. Es ist gleich Wochenende und dort sind wir miteinander unterwegs. Die beste Musik, die nehmen wir mit, kommt von Damiano David, Next Summer oder die Toten Hosen. Machen wir gerade ein bisschen ein Fest in der nächsten halben Stunde. Da bei uns, hier in der Pilatus Morgenshow, spielen wir sie, die grossen Hits, ganz viel davon. Und Olivia Rodrigo mit ihrem neuesten, mit Drop Dead, ist bereit. Einfach, dass es euch gut geht heute an diesem Freitagmorgen. 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
0: Guten Morgen zusammen, schönen Freitag. Es ist 8:30.
8: Ich bin Tina Golatrella. Guten Morgen.
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8: Weil es in den vergangenen Tagen viel geregnet hat, stufen die Kantone Obwalden und Schwyz die Waldbrandgefahr von gross auf erheblich zurück. Das absolute Feuerverbot im Wald und in der Nähe sowie das generelle Feuerwerksverbot ist damit aufgehoben. Nach wie vor gilt aber, Feuer im Wald und

0: gebildet. In den nächsten Tagen könnten rund 3 Millionen Kubikmeter Wasser in den bereits überlasteten See fließen. Bei der Sturzflut vorgestern kamen mindestens 472 Menschen ums Leben.
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0: Das Leichtathletik-Meeting Weltklasse Zürich hat mit mehreren Rekorden aufgewartet. Über 100 Meter Hürden der Frauen und 400 Meter Hürden der Männer wurden gestern Abend neue Weltrekorde aufgestellt. Aus Schweizer Sicht stach 800-Meter-Läuferin Audrey Véron heraus. Die frischgebackene Europameisterin gewann ihr Rennen klar und stellte dabei einen neuen Schweizer Rekord auf.
2: Es ist 2:30 Uhr. Grüße auf die Strassen. Die sind im Moment gar nicht so gut besetzt. Also wir kommen relativ einfach durchs Pilatusland. Gute Fahrt.
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2: Wenn es irgendwie geht, würde es Sinn machen, wenn ihr den Grillabend oder das Fest für aussen würdet auf morgen schieben, weil morgen und am Sonntag ist es wieder schön sonnig mit 4 bis 27 Grad übers Wochenende. Jetzt, heute kommt es dann im Verlauf des Tages regnen, auch gewittern. Die Temperaturen heute bei um die 23 Grad.
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2: Einen schönen Freitag wünscht Pilatus-Team und ich, Selina Linder. Guten Morgen.

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0: Einfach gut, Olivia Rodrigo, Drop Dead. Das ist Radio Pilatus Morgenshow, 18 vor 9.
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0: Ja, wir verschieben hier gerade ein bisschen Möbel bei uns im Studio, bei Radio Pilatus. Und Claudia aus Wollhausen kann uns dann hoffentlich sagen, was wir genau verschieben. Guten Morgen, das ist Selina. Hi, Claudia.
2: Ja, hallo Selina, das ist Claudia.
0: Hoi. Hey. Claudia, wir spielen um eine 300-Franken Geschenkkarte vom Wohncenter Emmen. Gibt es etwas, wo müsstest du ersetzt haben, mal einmal daheim?
2: Ja, es gäbe immer etwas.
0: Gäbe, man findet das immer irgendwas. Ja. Und wenn man mal neu mit anfängt, dann immer. Kommt immer noch etwas anderes und dieses auch noch. Also 300 Franken könnten wir gut investieren. Claudia, lass mal. Wir schieben hier etwas von A nach B. Entweder einen Stuhl oder einen Tisch. Und ich bin sicher, wenn du gut hinhörst, kannst du mir nachher sagen, was es war, der Stuhl oder der Tisch. Sind die Ohren gespitzt?
2: Ja.
0: Also, lass, wir fangen mal an zu schieben da. Moment schnell. Tönt so, oder? Aber Claudia, was meinst du?
2: Ja, das ist ganz komisch. Also ich würde sagen, ein Tisch.
0: Ein Tisch, würdest du sagen, ist das gewesen?
2: Ja. Ja.
0: Ja. Liebe Claudia, das stimmt leider nicht. Das war der Stuhl, den wir hier angeschaut haben. Ja, der Tisch hat wahrscheinlich noch fast ein bisschen mehr knurzelt und kraxelt. Ah, das tut mir mega leid, Claudia. Lass jetzt. Aber können wir dir leider den Gutschein nicht weitergeben. Ein anderes Mal, lass mich spielen noch. Dann kannst du vielleicht auch noch ein bisschen erzählen. Es gibt noch weitere Spielrunden, die nächste heute am Mittag beim Thomas Zesiger.
2: Super.
0: Super. Also, danke fürs Mitmachen.
2: Wunderschön.
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Netflix und Chill oder mal wieder ins Kino oder irgendetwas. Einfach auf ein gemütliches Date sich bei jemandem daheim treffen und ein bisschen schwätzen den ganzen Abend. Das passt heute wunderbar. Es kommt im Verlauf des Tages nämlich regnen oder zum Teil dann auch Gewitter. Die Temperaturen heute so bei um die 23 Grad maximal. Einen schönen Freitag wünscht Pilatus. 8 von 9 ist es.

Und in diesem Freitag haben wir die beste Musik für euch parat gemacht, dass wir dann gut ankommen in diesem Wochenende. Vor allem gut gelaunt mit Coldplay, mit We Pray oder mit der Jennifer Lopez. Zusammen mit dem Pitbull. Das hilft auch ein bisschen für die Verkrügelten, die eben noch ein bisschen Schlafmangel mit sich ziehen. On the floor. Und dann noch wunderschöne Musik vom Baschi. Sorry für den Ohrwurm. Wenn es euch gleich geht wie mir, läuft ihr auch nachher den ganzen Tag noch ein Haus bauen. Das ist Pilatus, die beste Musik.

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5: Guten Morgen miteinander, gute 9 Uhr Pause. Wir haben 22 Grad in Luzern in der Stadt und ratet mal, es ist 9 Uhr.
6: Ich bin Tina Golatrella, guten Morgen.
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6: Weil es in den vergangenen Tagen viel geregnet hat, stufen die Kantone Obwalden und Schwyz die Waldbrandgefahr von gross auf erheblich zurück. Das absolute Feuerverbot im Wald und in der Nähe sowie das generelle Feuerwerksverbot ist damit aufgehoben. Nach wie vor gilt aber, Feuer im Wald und im Freien sind nur in fest eingerichteten Feuerstellen erlaubt. Der neue SBB-Präsident André Wyss schließt höhere Billetpreise nicht aus. Das sagt er gegenüber Radio SRF. Wenn die Inflation so weitergeht, werde es gewisse Anpassungen geben müssen. Doch Wyss schiebt nach, die Billetpreise seien gerade erst erhöht worden. Deshalb erwarte er nicht, dass es bald eine nächste Erhöhung geben wird. Norwegen trauert um seinen König Harald. Er ist im Alter von 89 Jahren im Spital in Oslo gestorben, teilt das norwegische Königshaus mit. König Harald war seit vergangener Woche im Spital. In den vergangenen Stunden hatte sich sein Gesundheitszustand erneut verschlechtert. Nach der Sturzflut in Nepal und Tibet wächst die Sorge vor einer möglichen zweiten Flutwelle. Durch Schutt hat sich ein Fluss aufgestaut und einen großen See gebildet. In den nächsten Tagen könnten rund 3 Millionen Kubikmeter Wasser in den bereits überlasteten See fließen. Bei der Sturzflut vorgestern kamen mindestens 472 Menschen ums Leben.

0: 2 ab 9 Uhr, wir schauen raus auf die Strassen und sehen immer noch alles ruhig. Gute Fahrt.
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0: Im Moment ist es noch trocken. Es kommt dann im Verlauf des Tages um Mittag, Nachmittag regnen, gewittern. Temperaturen heute bei um die 23 Grad. Das Wochenende ab morgen schon wieder schön und recht sonnig. Temperaturen dann morgen so bei 24. Am Sonntag kann es bis 27 Grad geben.
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0: Feines Kaffee, ein bisschen Milch, Hafermilch, was auch immer drin. Oder vielleicht ein feiner, so eine Matcha Latte. Vielleicht hat es jemand im Griff mit dem Besseli und dem grünen Pulver. Das wäre grossartig. Gute Pause. Ich bin Selina Linder. Hallo.

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Guten Morgen miteinander, Freitag. Da Radio Pilatus haben wir eingestellt und Achtung, nicht verschrecken, aber es wäre einfach noch schnell ein letzter Aufruf. Wirklich, für alle die, die noch nicht mitgemacht haben, höchste Eisenbahn, Alarm, Alarm. 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

0: Wenn es Freitag ist, dann ist die Welt eh per se schon einfach mal in Ordnung. Und wenn dann aber noch die beste Musik oben drauf kommt und die uns treibt wunderbar in Richtung Wochenends, dann kann es uns fast nicht besser gehen. One Republic, David Guetta, Don't Wanna Wait, Dobby Pilatus. So viel Musik gibt's. Auch von der Tina Turner. Jetzt geht's, 6 Songs am Stück sind's. The Best mit dabei beim Radio Pilatus Sixpack. Und auch der Luis Capaldi, der darf nicht fehlen. Auf dem Reg ins Wochenende. So schön sind ihr mit uns unterwegs, hier bei Pilatus. 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

Was für einen guten Tag. Der Vollmond ist durch, es ist Freitagswochenende und dann gibt es da bei Pilatus noch so viel, so gute Musik. Habt ihr schöne Reste und geniessen das Wochenende, wenn es kommt. Das ist Moves Like Jagger, Maroon 5.

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4: Ich bin Tina Colatrella.
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4: Weil es in den vergangenen Tagen viel geregnet hat, stufen die Kantone Ob, Nidwalden und Schwyz die Waldbrandgefahr von gross auf erheblich zurück. Das absolute Feuerverbot im Wald und in der Nähe sowie das generelle Feuerwerksverbot ist damit aufgehoben. Nach wie vor gilt aber, Feuer im Wald und im Freien sind nur in fest eingerichteten Feuerstellen erlaubt. Der neue SBB-Präsident André Wyss schließt höhere Billetpreise nicht aus. Das sagt er gegenüber Radio SRF. Wenn die Inflation so weitergeht, werde es gewisse Anpassungen geben müssen. Doch Wyss schiebt nach, die Billetpreise seien gerade erst erhöht worden. Deshalb erwarte er nicht, dass es bald eine nächste Erhöhung geben wird. Norwegen trauert um seinen König Harald. Er ist im Alter von 89 Jahren im Spital in Oslo gestorben, teilt das norwegische Königshaus mit. König Harald war seit vergangener Woche im Spital. In den vergangenen Stunden hatte sich sein Gesundheitszustand erneut verschlechtert. US-Präsident Donald Trump hat den Grenzsee Lake Ontario in Lake America umbenannt. Der 80-Jährige unterschrieb im Oval Office eine entsprechende Verfügung, die sofort gelten soll. Kanadas Premierminister Mark Carney konterte, dass der See immer Lake Ontario heißen werde. Hintergrund der Umbenennung ist der Zollstreit mit Kanada. Es gibt zurzeit keine Meldungen im Sendegebiet. Wir wünschen euch eine gute und eine sichere Fahrt.
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3: Heute im Laufe des Tages gibt es Regen und Gewitter nach einem recht freundlichen Morgen. Das dann begleitet später von einer Kaltfront bei Temperaturen bis rund 23 Grad. Vorab also noch der Föhn dann zum Teil eben auch mit dabei, Richtung Urnerland bei 8, 29 Grad sogar. Und das Wochenende, das ist dann wieder auf der sonnigen Seite, 4, 25 Grad am Samstag bis 27 Grad sind es dann am Sonntag.
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3: Guten Freitag wünschen wir, auch gerade eine gute Fahrt unter dem Motto Drive Safe. Jetzt der Miles Smith und der Nell Horan und ich bin der Thomas Zesiger für euch auf dem Weg ins Wochenende.
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4: Ich bin Tina Colatrella.
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4: Fast 8 Millionen Franken haben die Komitees für die beiden Abstimmungsvorlagen Ende September ausgegeben. Fast die Hälfte davon geht aufs Konto der Befürwortenden der Neutralitätsinitiative. Das meiste Geld stammt aus der Tasche von Alt-SVP-Bundesrat Christoph Blocher. Das Nein-Lager hat mit rund 2 Millionen Franken halb so viel investiert. Am meisten Mittel beigesteuert hat der Wirtschaftsdachverband Economie Suisse. Die Stadt Zug ist bei der Gleichstellung von Menschen mit Beeinträchtigung auf Kurs. Das zeigt ein Inklusionscheck der Organisation Sensibility. Es gibt aber noch Verbesserungspotenzial. Zum Beispiel sollen Mitarbeiter und Behörden besser geschult werden, Menschen mit Behinderungen sollen bei politischen Entscheiden mehr mitreden dürfen und es soll eine Inklusionsfachstelle geben. Jugendschutzmaßnahmen auf Facebook und Instagram sollen auch in Europa umgesetzt werden. Dies verlangt die EU-Kommission vom Facebook-Konzern Meta. Minderjährige in der EU müssten den gleichen Schutz erhalten wie in den USA. In mehreren Bundesstaaten sollen Zeitlimits und nächtliche Zugangssperren für Minderjährige eingeführt werden. Die US-Einwanderungsbehörde ICE schafft sich trotz Kritik 6'000 Elektroschockhandschuhe an, wie aus veröffentlichten Unterlagen hervorgeht. Die ICE bezeichnet die Geräte als deeskalierend. Kritiker warnen vor schweren Folgen. Die Anschaffung ist Teil von US-Präsident Donald Trumps umstrittener Abschiebepolitik. Es gibt zurzeit keine Meldungen im Sendegebiet. Wir wünschen euch eine gute und eine sichere Fahrt.
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3: Das Wetter bei Pilatus für euch geht mit dem Föhn, der noch geht, Richtung Urnerland bei 27 Grad in Altdorf knapp. Und sonst sind wir bei rund 23 Grad in der Region. Allerdings sind da schon Gewitterwolken mit Regen unterwegs und im Laufe des Tages dann überall im Einsatz das mit einer Kaltfront zusammen. Schon morgen Samstag aber allerdings sind wir wieder auf der freundlichen Seite mit der Sonne bis 25 Grad. Und am Sonntag gibt es sogar noch mal 27 Grad in der Region.
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3: Thomas Zesiger da und ihn nehmen wir auch gerade mit.
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2: Ein grosses Thema immer wieder bei Haustieren, ein epileptischer Anfall. Was ihr in so einem Fall machen müsst, das sagt euch jetzt Tabea Imfeld, Tierärztin für Kleintiere von der NC-Klinik Hünenberg.
3: Ein epileptischer Anfall beim Haustier ist für einen als Besitzer sehr beunruhigend. Wichtig ist aber einfach, dass wir dort Ruhe bewahren. Man sollte das Tier nicht festhalten und sollte Gegenstände rundherum wegnehmen, den Tisch oder den Stuhl, wo sich das Tier verletzen kann. Die Dauer des Anfalls sollte man auch sehr genau beobachten, dass man das am Tierarzt nachher mitteilen kann und tun ganz doof, aber am besten ein Video machen, dass man die Art und Weise des Anfalls nachher beurteilen kann.
2: Wann soll man zum Tierarzt?
3: Wenn das ein einzelner Anfall ist, muss man nicht sofort zum Tierarzt rennen. Wenn aber mehrere Anfälle hintereinander auftreten oder der Anfall über mehrere Minuten andauert, dann muss man sofort zum Tierarzt.
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3: Ich bin Rahel Hedlin.
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3: Fast 8 Millionen Franken haben die Komitees für die beiden Abstimmungsvorlagen Ende September ausgegeben. Fast die Hälfte davon geht aufs Konto der Befürwortenden der Neutralitätsinitiative. Das meiste Geld stammt aus der Tasche von Alt-SVP-Bundesrat Christoph Blocher. Das Nein-Lager hat mit rund 2 Millionen Franken deutlich weniger investiert. Am meisten Mittel beigesteuert hat der Wirtschaftsdachverband Economie Suisse. Die Stadt Zug ist bei der Gleichstellung von Menschen mit Beeinträchtigungen auf Kurs. Dies zeigt ein Inklusionscheck der Organisation Sensibility. Es gibt aber noch Verbesserungspotenzial. Zum Beispiel sollen Mitarbeitende und Behörden besser geschult werden. Menschen mit Behinderungen sollen bei politischen Entscheiden mehr mitreden dürfen und es soll eine Inklusionsfachstelle geben. Jugendschutzmaßnahmen auf Facebook und Instagram sollen auch in Europa umgesetzt werden. Dies verlangt die EU-Kommission vom Facebook-Konzern Meta. Minderjährige in der EU müssten den gleichen Schutz erhalten wie in den USA. In mehreren Bundesstaaten sollen Zeitlimits und nächtliche Zugangssperren für Minderjährige eingeführt werden. Die US-Einwanderungsbehörde ICE schafft sich trotz Kritik 6.000 Elektroschock-Handschuhe an. Das geht aus veröffentlichten Unterlagen hervor. Die ICE bezeichnet die Geräte als deeskalierend. Richtig eingesetzt könne der Handschuh zur Sicherheit der Beamten und der Öffentlichkeit beitragen. Kritiker befürchten hingegen schwere Folgen. Die Anschaffung des Elektroschock-Handschuhs ist Teil von Trumps umstrittener Abschiebepolitik. Auf der A2 Luzern Richtung Gotthard staut zwischen Amsteig und Güschen auf 4 km. Ihr habt 40 Minuten länger. Wenn ihr vom Süden Richtung Norden wendet, dann staut es auf der A2 zwischen Quinto und Airolo auf 5 km. Da habt ihr gut 50 Minuten länger. Und dann staut es auf dem Zürcher Westring ab Urdorf Nord bis zum Gubrist führen.
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2: Mittagszeit im Pilatusland noch bei 22-23 Grad und auch schon erste Regenwolken dazu in der Region. Gibt mehr und mehr davon im Laufe des Tages. Der Föhn also, vor allem Richtung Urnenland, der geht auch zusammen. Und zum Teil gewittert es dann auf dem Weg ins Wochenende. Samstag, Sonntag sind dann schon wieder auf der freundlichen Seite. Und die Temperaturen, die ziehen anemal an bis 25 Grad morgen und am Sonntag bis 27 Grad.
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2: 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Erst wieder Mittag, wir servieren Pilatus jetzt dazu. Thomas Zesiger da, guten Freitag allerseits.

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Das Wochenende kann kommen. Radio Pilatus mit dabei, aktuell Trey, Where is my husband? Wünsche einen guten Freitagmittag, einen recht guten, mit noch mehr von der besten Musik. Alan Walker zum Beispiel auch gerade dabei. Musik aus Norwegen, das ist Faded.

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10: Guten Mittag allerseits. 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
11: Ich bin Rahel Hettlin.
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11: Nach der verheerenden Sturzflut in Nepal ist die Zahl der Todesopfer auf über 500 gestiegen. Nach Angaben der Katastrophenschutzbehörde werden weiterhin knapp 1000 Menschen vermisst, darunter über 500 Ausländer. Nach einem Überfall auf ein Verkaufsgeschäft in Brunnen hat die Polizei heute einen mutmaßlichen Täter identifiziert und festgenommen. Der 38-Jährige hatte gestern Abend ein Geschäft an der Bahnhofstraße betreten und von einer Angestellten Medikamente gefordert. Anschließend flüchtete er mit einer Medikamentenpackung. Verletzt wurde niemand. Jugendschutzmaßnahmen auf Facebook und Instagram sollen auch in Europa umgesetzt werden. Dies verlangt die EU-Kommission vom Facebook-Konzern Meta. Minderjährige in der EU müssten den gleichen Schutz erhalten wie in den USA. In mehreren Bundesstaaten sollen Zeitlimits und nächtliche Zugangssperren für Minderjährige eingeführt werden. Die US-Einwanderungsbehörde ICE schafft sich trotz Kritik 6.000 Elektroschock-Handschuhe an. Das geht aus veröffentlichten Unterlagen hervor. Die ICE bezeichnet die Geräte als deeskalierend. Richtig eingesetzt könne der Handschuh zur Sicherheit der Beamten und der Öffentlichkeit beitragen. Kritiker befürchten hingegen schwere Folgen. Die Anschaffung des Elektroschock-Handschuhs ist Teil von Trumps umstrittener Abschiebepolitik. Auf der A2 Luzern Richtung Gotthard staut zwischen Amsteg und Göschen auf 5 km. Ihr habt 50 Minuten länger. Wenn ihr vom Süden Richtung Norden wendet, staut es auf der A2 zwischen Quinto und Airolo auf 5 km. Da habt ihr gut 50 Minuten länger. Und dann staut es auf dem Zürcher Westring ab Urdorf Nord bis zum Gubrisch führen. Allen eine gute Fahrt.
10: Nach einem recht freundlichen Start in der Freitag gibt es jetzt im Laufe des Tages mehr und mehr Regen und auch Gewitter dazu, begleitet von einer Kaltfront bei knapp etwas über 20 Grad. Geschwind ungemütlich also fürs Wochenende, aber schon wieder dann auf der freundlichen Seite, zum Beispiel für die Festivitäten zu 25 Jahren Biosphäre Entlebuch, zum Villettenfest zu Cham oder auch zu den Red Bull Navigators in Luzern im Lido, unter anderem mit der Nicole und der Selina im Bütli. Sieht also dort wieder gut aus, freundlich sonnig bis 25 Grad morgen und bis 27 Grad am Sonntag angesagt.
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Guten Freitagmittag, das Pilatesland am Viertel vor eins, jetzt gerade so in der Mittagszeit in den Stuhl und Tisch umschieben mit der Frage, was ist jetzt denn das genau, was wir hier gerade hören? Stuhl oder Tisch eben? 0848 20 10 20, das Telefonnummer dazu, direkt ins Pilatesstudio, für eine 300 Franken Geschenkkarte vom Wohncenter Emmen. 0848 20 10 20, Stuhl oder Tisch? Spielen wir direkt nach der Aradian. Mittag mit Pilatus und der beste Musik.

0: Am Himmel schiebt es gerade Regenwolken um. Wir haben es von Stuhl und Bank in Bewegung.
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0: Was ist es denn? 300 Franken Geschenkkarte vom Wohncenter Emmen zu gewinnen. Heute mehrere Spielrunden. Das ist schon die zweite. Und Lucky aus Wolfenschiesser ist mit dabei. Guten Mittag, Lucky.
2: Ja, guten schönen Tag.
0: Erzähl mal, wenn du jetzt müsstest in deiner Wohnung daheim irgendwie etwas neu haben, Stuhl, Tisch, Sofa, was vielleicht auch immer, was bräuchtest du denn?
2: Ja, mehr habe ich aber nicht so viel zu sagen daheim. Wir müssen sich mehr Frau entscheiden.
0: Also gut, okay. Mit dieser 300 Franken Geschenkkarte vom Wohncenter Emmen kannst du mit der Frau diskutieren, was es am Schluss gibt. Eben vielleicht Stuhl, Tisch oder etwas anderes. Möchtet das bitte untereinander aus, ist alles gut. Also, auf jeden Fall müssen wir wissen, was wir eben suchen, was wir da hören. Gell? Wir hören deine Map vorher schon so einen Vorgeschmack bekommen. Schieben da etwas um für dich. Was ist das da? Was willst du mal sagen? Das Scheibenmöbel, dunkt es mir.
2: Ja, du hast recht gewicht.
0: Ja, was sagst du? Was ist es? Stuhl oder Tisch?
2: Ich sage einen Tisch.
0: Es ist ein Tisch. Macht mal geschwind. Applaus von mir für dich. Es ist ein Tisch.
2: Jawohl.
0: Und deine Frau freut sich sicher auch. Wie heisst sie?
2: Julia.
0: Liebe Grüße, Julia, dem Fall. Viel Spass beim Tischstuhl oder was haben wir posten, wünsche ich dir. Lucky, liebe Grüße, voll verschissen. Und nächste Spielrunde im Nachmittag in der Bide. Janine, gut.
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9: Ich bin Rahel Lettlin.
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9: Am Morgen zog eine heftige Gewitterzelle über die Nordwestschweiz. Aktuell werden einzelne Gewitter bei Lausanne, Solothurn und über dem Aargau gemeldet. Die Hagelkörner waren teilweise so gross wie Tennisbälle. Im weiteren Verlauf des Tages dürfte es in der ganzen Schweiz zu weiteren Gewittern, Unwettern und Hagelschäden kommen. Ab Mitternacht sollte das Schlimmste laut Meteo Schweiz ausgestanden sein. Nach der verheerenden Sturzflut in Nepal ist die Zahl der Todesopfer auf über 500 gestiegen. Nach Angaben des Katastrophenschutzes werden weiterhin knapp 1000 Menschen vermisst, darunter über 500 Ausländer. Rund 100.000 Menschen sind in Nepal von der Sturzflut betroffen. Die Glückskette hat eine Spendenaktion gestartet. Nach einem Überfall auf ein Verkaufsgeschäft in Brunnen hat die Polizei heute einen mutmaßlichen Täter identifiziert und festgenommen. Der 38-Jährige hatte gestern Abend ein Geschäft an der Bahnhofstraße betreten und von einer Angestellten Medikamente gefordert. Anschließend flüchtete er mit einer Medikamentenpackung. Verletzt wurde niemand. Nach dem Tod des norwegischen Königs Harald V. haben am Mittag im ganzen Land die Kirchenglocken eine Stunde lang geläutet. Dazu aufgerufen hat die Leitung der norwegischen Kirche. Auch das Militär hat dem verstorbenen König gedacht. Um 12 Uhr wurden an den Salutationsstationen der Streitkräfte im ganzen Land Trauersalven abgefeuert. Auf der A2 Luzern Richtung Gotthard, Stau zwischen Amsteig und Göschen auf 5 km. Ihr habt 50 Minuten länger. Wenn ihr vom Süden Richtung Norden wendet, dann steht es auf der A2 zwischen Quinto und Airolo auf 4 km. Da habt ihr gute Stunde länger. Und dann steht es auf dem Zürcher Westring ab Urdorf Nord bis zum Gubrist führen. Allen eine gute Fahrt.
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8: Es gibt je nachdem zuerst mal einen gewitterig verregneten Start ins Wochenende. Heute nach dem Föhn im Urnerland mit einer Kaltfront, jetzt also, die hier reinkommt, mit Regen und Wind dazu. Schon morgen Samstag aber sind wir dann wieder auf der freundlichen Seite. Bis 25 Grad gibt es dann, am Sonntag bis 27 Grad. Und recht freundlich ist also das ganze Wochenende durch.
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8: Zusammen packen wir einen an, den Freitagnachmittag. Ich bin Thomas Zesiger und Musik jetzt von der Tiffany Aries aus Hamburg. Würde

Pilatusland, leid noch geschwind den Sprint hin, bevor es ins Wochenende geht. Und vielleicht dann ja auch am Wochenende ein bisschen am Spörtle da oder dort. Morgen ja dann der OC-Lauf zum Beispiel mit einer schönen 10-Kilometer-Strecke um den See herum. Was dann auch gerade wirklich eine perfekte Vorbereitung wäre auf den Swiss City Marathon in 2 Monaten. All die Distanzen dann dort ja bereits schon ausverkauft. Marathon, Halbmarathon, City Run. Aber wir haben noch 4 Startplätze für euch bereitgelegt für den City Run ganz konkret. Also passt wirklich wunderbar nach der Vorbereitung. Vielleicht eben am OC-Lauf über 10 Kilometer dann auch dort den Start von Horb aus Richtung Stadt Luzern bis ins Verkehrshaus mit dem Ziel. Und dabei sind wir mit ein bisschen Glück ganz einfach für die 4 Startplätze jetzt über die Radio Pilatus App für den City Run und mit dabei dann Ende Oktober vielleicht am

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Mehr Musik bei Pilatus in dem Freitagnachmittag auf die 2 zu geht's mit Auf Monsters and Men und gerade noch schön das letzte Augustwochenende steht hier also an, bevor es dann nächste Woche schon September heisst. Mit einem Wochenende, dann geht's direkt als Highlight zum Start. Dann mit einem Ray Dalton nämlich. Nochmal für Festivalstimmung zum Beispiel, ja eben am Argovia-Fest auf dem Bierfeld am nächsten Samstag dann, also morgen in einer Woche, alle Farben auch mit dabei. Gehe ich sicher reinschauen am Freitag beim Beizli-Fest, bevor es dann am Samstag so richtig abgeht mit den ganzen Shows von der Bühne oben runter. Und die Tickets im Vorverkauf für 49 Franken findet ihr für das Argovia-Fest ganz einfach in der Radio Pilatus App. Das ist der Freitag. Das Wochenende kann kommen mit Justin Bieber jetzt. Der Kid Laroi auch dabei. Stay.

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10: Hallo bei Radio Pilatus. Nachmittag, es ist 2. Zeit fürs News-Update.
11: Ich bin Rahel Hedlin.
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11: Am Morgen zog eine heftige Gewitterzelle über die Nordwestschweiz. Die Hagelkörner waren teilweise so groß wie Tennisbälle. Die heftigen Sturmböen haben auch am Flughafen Zürich für Behinderungen gesorgt. Insgesamt wurden 27 An- und Abflüge gestrichen. Im Verlauf des Tages dürfte es in der ganzen Schweiz zu weiteren Gewittern kommen. Ab Mitternacht sollte das Schlimmste laut Meteo Schweiz ausgestanden sein. Fast 8 Millionen Franken haben die Komitees für die beiden Abstimmungsvorlagen Ende September ausgegeben. Fast die Hälfte davon geht aufs Konto der Befürwortenden der Neutralitätsinitiative. Das meiste Geld stammt aus der Tasche von Alt-SVP-Bundesrat Christoph Blocher. Das Nein-Lager hat mit rund 2 Millionen Franken deutlich weniger investiert. Am meisten Mittel beigesteuert hat der Wirtschaftsdachverband Economie Suisse. Nach der verheerenden Sturzflut in Nepal ist die Zahl der Todesopfer auf über 500 gestiegen. Nach Angaben des Katastrophenschutzes werden weiterhin knapp 1000 Menschen vermisst, darunter über 500 Ausländer. Rund 100.000 Menschen sind in Nepal von der Sturzflut betroffen. Die Glückskette hat eine Spendenaktion gestartet. Nach dem aufsehenerregenden Juwelencoup gestern in einem Wiener Museum wird in Österreich und international nach 2 Tätern gefahndet. Laut Polizei schlugen die Männer im Museum eine Vitrine ein und entnahmen ein Diamantgolier im Millionenwert. Personen kamen nicht zu Schaden. Die Polizei bestätigt, dass es sich beim Halsschmuck um Juwelen aus dem ehemaligen Besitz der ägyptischen Königin Nasli handelt. Wegen dem starken Gewitter, das durchgezogen ist, braucht es vor allem auf der A1 Bern Richtung Zürich zwischen Megenwil und Wettigen Geduld, das weil dort die Strassen geputzt werden. Dann ist die A2 Richtung Luzern zwischen der Verzweigung Wickertal und Reiden wegen einem Unfall gesperrt. Und Geduld braucht es noch auf dem Zürcher Westring ab Burdorf Nord bis zum Gubrisch führen. Allen eine gute und eine sichere Fahrt.
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10: Sonne am Wochenende, das freundliche Wetter, das verdienen wir uns dann bei 25 bis 27 Grad. Geht zuerst mal heute mit Regen und Gewitter begleitet von Wind und einer Kaltfront für den Freitag. Bis in Abend gehen also zum Teil ein bisschen ungemütlich bei Temperaturen um die 21 bis 23 Grad.
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10: Regenhosen schon mal parat legen für auf den Heimweg heute auf dem Velo. Ich bin Thomas Zesiger, wünsche weiter einen guten Freitag noch mit

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0: Und Adele begleitet uns an diesem Freitagnachmittag. Und es geht langsam aber sicher Richtung Wochenende. Und das feiern wir. Die Musik von David Guetta zusammen mit Teddy Swims und Tones and I. Gone, gone, gone. Und für die Stimmung sorgt Rihanna. So kommt es gut an diesem Freitag. Ein Sport vor dem Wochenende. Auch mit aktuellem Sound. Good old days, da bei Pilatus. Und ein Haufen mehr von der besten Musik gehört ihr gleich.
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0: 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Wir haben 19 Grad Luzern. Jetzt ist es 3.
1: Ich bin Rahel Häcklin.
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1: Beim Anteil erneuerbarer Energie wie Wasserkraft, Wind und Sonne liegt die Schweiz laut einer Studie der Schweizerischen Energiestiftung im Vergleich mit den Ländern der EU auf Platz 5. Das habe vor allem mit der Wasserkraft zu tun, so die Stiftung. Insbesondere bei der Windkraft habe die Schweiz noch viel Potenzial. Insgesamt kommen rund 70% des Stroms in der Schweiz aus erneuerbaren Quellen. Nach dem Tod des norwegischen Königs Harald V. haben am Mittag im ganzen Land die Kirchenglocken eine Stunde lang geläutet. Dazu aufgerufen hat die Leitung der norwegischen Kirche. Auch das Militär hat dem verstorbenen König gedacht. Um 12 Uhr wurden an den Salutationsstationen der Streitkräfte im ganzen Land Trauersalven abgefeuert. In Balwil ist es gestern Nachmittag zu einem Unfall gekommen, bei dem ein Postauto involviert war. Laut Luzerner Polizei ging diesem Unfall ein anderer Unfall zwischen einem Auto und einem Lastwagen voraus. Die beiden Lenker wollten danach ihre Fahrzeuge von der Straße bringen. Dabei scherte das Sattelmotorfahrzeug aus und kollidierte mit dem Postauto. Verletzt wurde niemand, der Sachschaden ist gut 50.000 Franken. Nach dem aufsehenerregenden Juwelen-Coup gestern in einem Wiener Museum wird in Österreich und international nach 2 Tätern gefahndet. Laut Polizei schlugen die Männer im Museum eine Vitrine ein und entnahmen ein Diamant-Collier im Millionenwert. Personen kamen nicht zu Schaden. Die Polizei bestätigt, dass es sich beim Halsschmuck um Juwelen aus dem ehemaligen Besitz der ägyptischen Königin Nasli handelt.
0: Es ist 2 ab 3 im Moment, haben wir Probleme auf der A2. Und zwar, wenn ihr von Luzern her Richtung Basel fahren zwischen Dagmersellen und Reiden. Da hat es einen Unfall gegeben, darum entsprechend Stau. In beiden Richtungen geht es sicher 1/4 Stunde bis 20 Minuten länger. Und im Moment auch eine Ölspur bei der Verzweigung Wickertal Richtung Reiden. Also fahrt dort vorsichtig. Es braucht ebenfalls Geduld auf der A1 Bern Richtung Zürich zwischen Kriegstätten und Herkingen, wo es bis zu einer halben Stunde länger gehen kann. Kommt gut an euer Ziel.
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0: Nachdem wir am Morgen hier in der Zentralschweiz noch relativ Glück hatten, kann man so sagen, kommt auch bei uns inzwischen ein bisschen Hodu-Wetter, zum Teil Gewitter angesagt heute. Die Temperaturen sind bei maximal 24 Grad. Morgen Samstag recht sonnig, Temperaturen bis zu angenehmen 25 Grad. Und am Sonntag sogar noch ein bisschen wärmer, es gibt bis zu 27 Grad.
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0: Zusammen gehen wir Richtung Wochenende. Schön, sind ihr dabei.

Das ist Pilatus am Freitag. Wir begleiten euch in das Wochenende. Ganz ist wieder viel los, das Wochenende. Für die, die noch wollen, ins Open-Air-Kino ist ja immer noch im Schloss Wiehrs, Ettiswil, bei wunderschönen Atmosphären. Dann sind die Farming Days im Verkehrshaus Luzern. Da kann man zum Beispiel selber Traktor fahren oder sehen, wie man Most presst. Es hat auch Tierchen, also ganze Haufen zu sehen. Dann ist Villette-Fest in Cham, Samstag und Sonntag. Morgen am Samstag noch der Rotseelauf rund um den Rotsee herum und Red Bull Navigators im Lido zu Luzern, wo ja unter anderem meine Teamgespändli Nicole Marquardt und Selina Linder mitmachen. Da kann man zuschauen, wie sie mit dem Gummibötli durch einen Parkour kommen und das zuerst auch noch aufblasen müssen. Also das könnte ein rechtes Gaudi geben. Sonst aber auch noch Haufen 25 Jahre UNESCO Biosphäre Buch und ein Haufen mehr. 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

0: Lockerflockig ins Wochenende mit dem Bruno Mars. I just might. Ihr hört Pilatus an diesem Freitag. Und alle, die schon unterwegs ins Wochenende sind und gerade im Stau stehen auf der A2, da wünschen wir viel Geduld. Im Moment ein Unfall zwischen Dagmersellen und Reiden in beide Richtungen. Darum Problem. Es hat auch eine Ölspur bei der Verzweigung Wickertal. Also fahren dort vorsichtig. Wir geben euch ein bisschen von der besten Musik mit ins Auto. Oder man kann sagen, nicht nur ein bisschen, geht ein bisschen viel. Der Mel Smith mit Stay. Musik von der Fergie. Zum Nerven beruhigen an diesem Freitag. Ab ins Wochenende. Big Girls Don't Cry. Und der Mann, der am Samstag in einer Woche an Sargovia Fest kommt. Ray Dalton, Go That High. Mit seinem aktuellen Song, da bei Pilatus, die beste Musik.
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0: Und wir spielen für euch auch Ray Dalton, Go That High.

Go That High, das ist der Freitag. Und irgendwie flitzt das Jahr ja schon wieder an einem vorbei. Hey, nächste Woche ist schon September. Und September, das heisst schon gleich Herbstzeit. Und Herbstzeit ist ja so ein bisschen Gewerbeausstellungszeit. 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

0: Rap Mix. 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Zeit für gute Laune und Leichtigkeit mit Meghan Trainor Getting Girl. Classic Hits für euch ein Wochenende. Rockig mit Bon Jovi. You give love a bad name. Und aktueller Sound von Sabrina Carpenter. So tun es, wenn wir ins Wochenende gehen mit Pilatus. Die beste Musik hier für euch.
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0: Pilatus an dem Freitag, wir haben 20 Grad zu Luzern. Jetzt ist es 4 Uhr.
6: Ich bin Rahel Hedlin.
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6: In den Kantonen Luzern, Zug, Aargau, Schaffhausen und Waadt wurden Mitte August Fahrzeughalterdaten auf dem Online-Portal e-Auto-Index automatisiert abgerufen. Die Kantone vermuten, dass diese Daten missbräuchlich verwendet werden könnten, etwa für Zahlungsaufforderungen zu angeblichen Bußen oder ausländischen Mautgebühren. In einer Mitteilung empfehlen die Kantone, unerwartete Schreiben, E-Mails oder SMS kritisch zu prüfen. Die heftigen Gewitter haben am Vormittag in verschiedenen Kantonen zu Schäden, Behinderungen und Verletzten geführt. Peter Helfenstein.
8: Im Kanton Solothurn ist eine Frau von einem umstürzenden Baum schwer verletzt worden und es hat etwa 300 Schadensmeldungen gegeben. Im Kanton Aargau sind 4 Betonmästen von einer Hochspannungsleitung auf ein Gebäude runtergefallen. Die Leitungen stehen über mehrere hundert Meter bis am Boden runtergehangen. Auf dem Flugplatz Birfeld sind mehrere Flüger kaputt gegangen und auch das Gelände vom Argovia-Fest, das in einer Woche ist zerstört worden.
6: Zudem kam es im Kanton Zürich zu Verletzten. Unter anderem wurden in Soizach und Elftenbach rund 40 Personen durch den Hagel verletzt. Der neue König Norwegens heißt mit offiziellem Namen König Haakon der VIII. Das gab der Monarch in einer außerordentlichen Sitzung bekannt. Als Motto für seine Zeit als König wählte der 53-Jährige einen Spruch, der übersetzt alles für Norwegen bedeutet. Schon sein Vater sowie dessen Vater und Großvater wählten dieses Motto. Der Sohn des am Morgen gestorbenen Harald V. war in der Sekunde des Todes von Harald zum König geworden. Seine Ehefrau Kronprinzessin Mette Marit ist nun Königin.
0: Es ist 2:58 braucht im Moment immer noch ziemlich dort auf der A2 Basel Richtung Luzern zwischen der Verzweigung Wickertal und Reiden. Da hat es einen Unfall gegeben und darum dort im Moment der Standstreifen, also der Pannenstreifen gesperrt. Macht doch am besten ein Rettungsgass. Es hat auch eine Ölspur zwischen der Verzweigung Wickertal und Reiden im Moment. Es stehen rund eine halbe Stunde. Auf der A14 Zug Richtung Luzern zwischen Buri und der Verzweigung Rotzig kann es 10 bis 15 Minuten länger gehen. Auf der A1 Bahn Richtung Zürich zwischen Kriegstätte und Herkingen müssen wir ebenfalls eine halbe Stunde einplanen. Und rund 4 bis 5 Kilometer haben wir Stau vor jeweils dem Gotthardportal, das heisst Richtung Süden sowie Norden, geht es bis zu 50 Minuten länger.
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0: Der Wetterradar sagt, es kann noch einmal ein bisschen regnen in der Zentralschweiz im Verlauf vom Abend oder auch noch einmal ein bisschen gewittern. Temperaturen um die 20 bis 24 Grad. Morgen Samstag wird es dann aber wieder freundlich. Kann man also geniessen für alle, die wollen, laufen am Rotsee, also den Rotseelauf mitmachen oder auch sonst einfach ein bisschen in der Natur sind. Temperaturen bei angenehmen 25 Grad morgen. Der Sonntag noch ein bisschen wärmer, es gibt bis 27 Grad und einen Haufen Sonne.
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0: Und mit mir, der Janine Gut. Gutes Wochenende.

wunderbare Freitag. Heute ist ein Spieletag. Und zwar spielen wir eine nächste Runde Stuhl oder Tisch. Es ist ganz einfach. Ihr hört das Geräusch und sagt mir, ob das ein Stuhl oder ein Tisch ist, der hier gerade rumgeschoben wird. Also ich spiele es euch mal vor. Also ist jetzt das ein Tisch oder ein Stuhl gewesen? Jetzt anrufen zum Mitmachen auf 08 48 20 10 20 und eine 300 Franken Geschenkskarte vom Wohnzimmer M. Wohncenter M ist es. 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

0: Carpenter auf dem Weg ins Wochenende mit euch und wir spielen eine Runde.
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0: Und mit mir am Telefon ist Manu aus Niederöns. Hallo Manu.
2: Hallo, hoi.
0: Bist du schon im Wochenende oder musst du noch etwas erledigen?
2: Noch nicht ganz.
0: Sehr gut. Ja, das wäre ja jetzt noch perfekt, wenn du noch 300 Franken Geschenkskarte vom Wohncenter Emmen für ins Wochenende bekommst, oder?
2: Definitiv, ja.
0: Hast du das ein oder andere Möbel, das du gerne ersetzen würdest?
2: Ja, es gibt schon noch etwas, ja.
0: Zwischen etwas einrichten kann man immer, gell?
2: Genau.
0: Sehr gut. Also, es ist ganz einfach. Ich spiele dir ein Geräusch ab und du musst mir sagen, wird hier ein Stuhl oder ein Tisch rumgeschoben? Ist gut?
2: Okay, ja, ist gut.
0: Wir hören den mal. Was meinst
2: du? Ich würde auf einen Tisch gehen.
0: Auf einen Tisch? Willst du es nochmal hören? Ich tue das nochmal abspielen, einfach zur Sicherheit. Du sagst?
2: Tisch.
0: Tisch. Ah, liebe Manu, es war leider ein Stuhl. Nein, so schade.
2: Wunderbar.
0: Ich hätte dir gerne die 300 Franken Wohnzimmer Emmen Gutschein gegeben. Trotzdem wünsche ich dir ganz ein schönes Wochenende. Genieß es.
2: Gleichfalls, danke.
0: Danke, tschüss.
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0: 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Pilatus und dem wunderbaren Freitag. Ins Wochenende mit Pilatus und der Noemi Besa. Hear me. Vor allem, ich will sagen, Wochenende, aber das muss noch ein bisschen mehr fetzen, oder? Kennt man natürlich auch mit Kaiser Chiefs, Ruby. Yeah. Und der Jennifer Lopez mit dem David Guetta. Sorgen wir für Partystimmung ins Wochenende. Save me tonight. Und noch viele mehr von der besten Musik bei Pilatus.
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11: Ich betreue Lettlin.
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11: Beim Anteil erneuerbarer Energie wie Wasserkraft, Wind und Sonne liegt die Schweiz laut einer Studie der Schweizerischen Energiestiftung im Vergleich mit den Ländern der EU auf Platz 5. Das habe vor allem mit der Wasserkraft zu tun, so die Stiftung. Insbesondere bei der Windkraft habe die Schweiz noch viel Potenzial. Insgesamt kommen rund 70% des Stroms in der Schweiz aus erneuerbaren Quellen. Die heftigen Gewitter haben am Vormittag in verschiedenen Kantonen zu Schäden, Behinderungen und Verletzten geführt. Peter Helfenstein.
12: Im Kanton Solothurn ist eine Frau von einem umstürzenden Baum schwer verletzt worden und es hat etwa 300 Schadensmeldungen gegeben. Im Kanton Aargau sind 4 Betonmästen von einer Hochspannungsleitung auf ein Gebäude runtergefallen. Die Leitung ist über mehrere hundert Meter bis am Boden runtergegangen. Auf dem Flugplatz Birfeld sind mehrere Flüger kaputt gegangen und auch das Gelände vom Argovia-Fest, das in einer Woche ist zerstört worden.
11: Zudem kam es im Kanton Zürich zu Verletzten. Unter anderem wurden in Soizach und Neftenbach rund 40 Personen durch den Hagel verletzt. In Brunnen ist am Morgen ein 88-jähriger Fußgänger angefahren und schwer verletzt worden. Er musste nach der Erstversorgung durch die Rega in ein außerkantonales Spital geflogen werden. Laut Kantonspolizei Schweiz wurde der Mann von einem 60-jährigen Autofahrer bei der Verzweigung Gersauerstrasse-Luzernstrasse erfasst.
0: Es ist 16:30, ein Haufen genau gefragt, wenn ihr unterwegs sind, zum Teil auf der A2 Basel Richtung Luzern zwischen der Verzweigung Wittgertal und Reiden. Da noch wegen einem Unfall hat auch eine Ölspur bei der Verzweigung Wittgertal. Auf der A14 von Zughern Richtung Luzern zwischen Giesikerod und der Verzweigung Rotsee kann es rund eine Viertelstunde länger gehen. Dann braucht es auch Geduld auf der A2, wenn ihr vom Gotthard her Richtung Luzern reinfahrt, zwischen Luzern-Horb und der Verzweigung Rotsee. Da müsst ihr ebenfalls 10 Minuten mehr einplanen. Auf der A1 Bahn Richtung Zürich zwischen Kriegstetten und Herkingen zünftig Stau, rund eine halbe Stunde einplanen. Und Stau haben wir auch vor beiden Tunnelportalen beim Gotthard. Da geht es jeweils 50 Minuten länger in beide Richtungen. Kommen wir gut ins Ziel.
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0: Wir sind ja eigentlich noch fast ein bisschen verschont worden hier in der Zentralschweiz. Es könnte schlimmer sein, wenn man die Hagelschäden und Sachen anschaut in den anderen Kantonen. Heute oben kann es noch einmal ein bisschen Regen oder auch gewittern. Aber allzu tragisch sollte es uns nicht mehr treffen, laut dem Regenradar. Samstag, Sonntag ziemlich freundlich. Haufen Sonne angesagt. Temperaturen morgen bei bis zu 25 Grad. Am Sonntag gibt es sogar noch mal sommerliche 27 Grad.
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Lade zu dem Freitag, 28. August. Und vielleicht haben Sie ein bisschen die Nachrichten gehört. Gerade etwas los in der Schweiz, vor allem heute Morgen. Das hat ja recht gehodelt. Vielleicht habt ihr auch online schon Videos oder Bilder gesehen, wie das gestürmt hat, unter anderem auch auf dem Bierfeld aussen. Und alle, die es auf dem Schirm haben, ja, die waren nämlich dort nämlich schon am Aufbauen für das Argovia-Fest, das nächstes Wochenende sollte stattfinden. Und das ist ziemlich verwüstet worden dort. Aber wir haben also ein Go bekommen von unseren Kollegen von Radio Argovia. Das Argovia-Fest findet trotzdem statt. Bin ich also doch noch erleichtert. Die alle Farben, die ja kommt, oder der Ray Dalton, wie auch der Baschi, wo man kann hören am Argovia-Fest nächstes Wochenende. Und wenn ihr jetzt noch Billett wettet, es hat noch letzte Billett, die könnt ihr kaufen. In der Radio Pilatus App Sender wie wo was. Kostet unter 50 Franken. Also verhältnismässig ein günstiges Festival.

0: Der Tom Gregory, Fingertips, das ist Pilatus am Freitag. Zeit zum Abfahren. Endlich Wochenends mit Olivia Dean. So easy. Frauen, die sagen, was abfahren? Wochenends, da wird Party gemacht. Machen wir natürlich auch mit 2000er Sounds von Tayo Cruz. Und mit dabei aktuelles vom Ray Garvey. Hauptsache, ihr kommt gut ins Wochenende mit der besten Musik, hier bei Pilatus. Oh,
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2: Unterwegs ins Wochenende an dem Freitag. Wir haben noch 20 Grad zu Luzern. Jetzt ist es 5 Uhr.
3: Im Studio Treu Leitling. Guten Abend.
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3: In den Kantonen Luzern, Zug, Aargau, Schaffhausen und Watt wurden Mitte August Fahrzeughalterdaten auf dem Online-Portal e-Auto-Index automatisiert abgerufen. Die Kantone vermuten, dass diese Daten missbräuchlich verwendet werden könnten, etwa für Zahlungsaufforderungen zu angeblichen Bußen oder ausländischen Mautgebühren. In einer Mitteilung empfehlen die Kantone, unerwartete Schreiben, E-Mails oder SMS kritisch zu prüfen. Der Kanton Luzern zahlt ab Schuljahr 27/28 keine Schulgelder mehr für das Untergymnasium am Gymnasium Immensee im Kanton Schwyz. Wie die Staatskanzlei mitteilt, sind davon Schülerinnen und Schüler aus den Gemeinden Greppen, Meierskappel, Udligenswil, Vietznau und Weggis betroffen. Als Grund wird genannt, dass für diese bisherigen Kostenübernahmen keine ausreichende Rechtsgrundlage bestehe. Das Gymi Immensee und die 5 betroffenen Gemeinden zeigen sich in einer ersten Reaktion besorgt. In Balwil ist es gestern Nachmittag zu einem Unfall gekommen, bei dem ein Postauto involviert war. Laut Luzerner Polizei ging diesem Unfall ein anderer Unfall zwischen einem Auto und einem Lastwagen voraus. Die beiden Lenker wollten danach ihre Fahrzeuge von der Straße bringen. Dabei scherte das Sattelmotorfahrzeug aus und kollidierte mit dem Postauto. Verletzt wurde niemand, der Sachschaden ist gut 50.000 Franken. Nach dem aufsehenerregenden Juwelenkuh gestern in einem Wiener Museum wird in Österreich und international nach 2 Tätern gefahndet. Laut Polizei schlugen die Männer im Museum eine Vitrine ein und entnahmen ein Diamantgolier im Millionenwert. Personen kamen nicht zu Schaden. Die Polizei bestätigt, dass es sich beim Halsschmuck um Juwelen aus dem ehemaligen Besitz der ägyptischen Königin Nasli handelt.
2: Es ist 1:01. Wir haben Feierabendverkehr oder auch schon eben deren, die ins Wochenende gehen. Darum hat es zünftig Stau im Moment auf der A14, wenn ihr von Zug her Richtung Luzern fahrt. Zwischen Giesikerrot und der Verzweigung Rotzi kann es schon 20 Minuten länger gehen. Auch auf der A2 vom Schlundtunnel bis zum Sonnenbergtunnel im Moment Stau oder schon bald von Hergiswil her. Sicher eine Viertelstunde, die ihr mehr einplanen müsst. Eine halbe Stunde geht es auf der A1 Bern Richtung Zürich zwischen Kriegstetten und Herkingen. Und auf der A2 vor dem Gotthard in beide Richtungen 5 km Stau. Das heisst rund 50 Minuten, die ihr hier länger habt.
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2: Es kann noch einmal ein bisschen regnen oder auch gar gewittern. Morgen aber ziemlich freundlich, ein Haufen Sonne angesagt, bei angenehmen 25 Grad. Der Sonntag auch noch mal ganz sonnig, Temperaturen sogar noch ein bisschen wärmer. Es wird schon sommerlich schön mit 27 Grad.
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2: Zusammen gehen wir ins Wochenende mit Olivia Dean.

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0: Die einen haben schon ganz ungeduldig geschrieben, heute gehen doch die 10'000 Franken raus. Wer hat gewonnen? Ja, das lösen wir jetzt auf.
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0: Die letzten Wochen und Tage haben es bei uns sicher auch mal gehört. 10'000 Franken gewinnen einfach mit einem SMS. Und ja, es ist passiert. Nico Marquardt hat die Nummer von der Gewinnerin bekommen und heute am Nachmittag angerufen.
2: Hallo?
3: Ja, hallo, das ist Nicole von der Geldjagd. Wer habe ich am Telefon?
2: Verena.
3: Von wo bist du, Verena?
2: Von Gattiken, wieso?
3: Hast du ein Gewinnspiel mitgemacht, wo es um 10'000 Franken geht?
2: Ja.
3: Was würdest du denn machen mit diesen 10'000 Franken?
2: Ich war seit über 25 Jahren nie mehr in den Ferien. Das war wieder einmal ein Traum, wieder einmal so etwas.
3: Es gibt Zeiten mit Sorgen und Problemen. Und es gibt auch Zeiten, wo vielleicht so ein Lichtblick sind. Jetzt läutet ausgerechnet Geldjagd bei dir an, Verena.
2: Ja, genau. Das habe ich ein paar Mal habe ich dort geschickt. Für 20 Franken oder 25 Franken gesamthaft. Ich dachte, ja, das ist schon viel, 25 Franken. Und nachher wird wieder nichts raus, wie immer.
3: Das ist das mal nicht so, Verena. Ich kann dir sagen, du hast die Geldjagd gewonnen.
2: Ja, das gibt's ja nicht. Ich kann das fast nicht glauben, das ist ja wahnsinnig. Das erste Mal in meinem Leben, wo ich etwas gewinne.
3: Herzliche Gratulation zu 10'000 Franken.
2: Yeah. Das ist wahnsinnig, oder jetzt gerade? Yes, das freut mich wahnsinnig.
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0: Katy Perry, Watch It Burn, so starten wir ins Wochenende. Der Harry Styles kommt auch noch mit ins Auto mit American Girls. Classic Hits für die gute Laune. Macht doch den verregneten Freitag gerade ein bisschen besser. Losing My Religion und der Miles Smith. Schwungvoll für alle, die das Wochenende noch ein bisschen arbeiten müssen. Zusammen packen wir das. Die beste Musik hier bei Pilatus für euch.
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2: Pilatus, dem Freitag mit 18 Grad zu Luzern. Jetzt ist es 5:30 Uhr.
3: Im Studio Treulegling, guten Abend.
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3: Die Gewitterfront vom Vormittag hat in Teilen der Schweiz grosse Schäden angerichtet. Besonders betroffen ist der Kanton Zürich. In Schulhäusern in Soizach und Neftenbach hat der Hagel mehrere Kinder verletzt. Die Unwetterfront beschädigte Fenster, Autos und Dächer. Im solothurnischen Erlinsbach wiederum geriet eine Frau unter einen umstürzenden Baum und wurde schwer verletzt. Auch in den Kantonen Aargau, Thurgau und Schaffhausen gibt es Unwetterschäden. In Weggis ist die Zingeli-Straße ab heute tagsüber wieder durchgehend offen. Diese war seit dem Hangrutsch im März gesperrt. Von 22 Uhr abends bis 6 Uhr morgens bleibt die Straße jedoch zu, wie Gemeindepräsident Roger Dähler sagt.
4: Weil das Gebiet oben sehr gross ist und wenn jetzt in der Nacht irgendein Ereignis sich würde ergeben, dann wäre das einfach für die Rettungskräfte zu gefährlich, die reinzuschicken.
3: Der Hitzesommer 26 bricht alle Rekorde. Laut Mitteilung des Bundes lag die Durchschnittstemperatur zwischen April und Juli landesweit 2,7 Grad über dem Durchschnitt. Gleichzeitig fielen nur 54% der üblichen Niederschläge. Fachleute ordnen die Ereignisse als Folge des Klimawandels ein, welche den Klimaszenarien von Meteo Schweiz und der ETH Zürich entsprechen. Nach der verheerenden Sturzflut in Nepal ist die Zahl der Todesopfer auf über 500 gestiegen. Nach Angaben des Katastrophenschutzes werden weiterhin knapp 1000 Menschen vermisst, darunter über 500 Ausländer. Rund 100.000 Menschen sind in Nepal von der Sturzflut betroffen. Die Glückskette hat eine Spendenaktion gestartet.
2: Es ist 5:30 Uhr, immer noch Feierabendverkehr angesagt, gerade auf der A14, wenn ihr von Zug her Richtung Luzern fahrt. Zwischen Giesikenrot und der Verzweigung Rotsee kann es bis zu 20 Minuten länger gehen. Auch auf der A2 vom Gotthard her auf Richtung Luzern zwischen Stansstadt und Luzern Zentrum braucht es im Moment Geduld, kann bis zu 10 Minuten länger gehen. Nachher auf der A1 von Bern her Richtung Zürich zwischen Kriegstetten und Herkingen 20 bis 30 Minuten einplanen und auch im Zürcher Westring ab Burdorf Süd, wo es sicher eine Viertelstunde länger geht. Vor dem Gotthard in beide Richtungen 4 km Stau, das heisst rund 40 Minuten länger.
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2: Heute noch ein bisschen Regen, zum Teil auch noch ein Gewitter angesagt, aber eher ein bisschen ruhiger, als es heute schon war. Nachher wird es schön aufs Wochenende. Hier haben wir Temperaturen morgen bei bis zu 25 Grad, ein Haufen Sonne. Also es lohnt sich auch wieder ein bisschen Sonnencreme ins Gesicht schmieren. Auch am Sonntag richtig schön warm, und bis zu 27 Grad gibt es dann nochmal sommerliche Temperaturen.
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2: Ich wünsche euch ganz einen guten Start ins Wochenende.

0: Börsenmagazin vor Wochen mit PostFinance. Der Rückblick auf die Finanzmärkte mit dem Dragan Siebka, Fachspezialist Portfolio Management.
1: Das war eine Woche zum Durchschnaufen. An den Finanzmärkten ist es deutlich ruhiger zu und her gegangen. Die globalen Aktienmärkte haben sich mehrheitlich positiv entwickelt. Besonders die USA hat Rückenwind gehabt, dank der starken Unternehmenszahlen vom letzten Quartal. Leicht positiv sind auch grösstenteils die asiatischen Märkte, während in Europa die Dynamik weniger stark ausgeprägt war. Die Zinsen sind insgesamt stabil geblieben, wenn auch auf einem hohen Niveau.
0: Das Besondere vor Wochen.
1: Das Star der Woche war klar der US-Technologiekonzern Nvidia. Viele Anleger haben gespannt auf die neuesten Zahlen gewartet. Und die Erwartungen sind einmal mehr übertroffen worden. Sowohl der Umsatz als auch der Gewinn haben sich zum Vorjahr mehr als verdoppelt. Das zeigt, wie gross das Interesse an der künstlichen Intelligenz immer noch ist. Für die Märkte war das ein positives Signal. Aus konjunktureller Sicht haben wir diese Woche besonders in der Schweiz gute Nachrichten zu vermelden. Die Wirtschaftsaussichten im August haben sich gemäss dem Konjunkturbarometer vom COFF-Institut deutlich verbessert. Positive Zeichen sind vor allem aus der Industrie gekommen.
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0: Wir gehen zusammen ins Wochenende an dem Freitag mit allen Swifties. Ah, da darf sie nicht fehlen. Taylor Swift mit Elizabeth Taylor. Musik von James Morrison. Für alle die, die Nachtschicht vor sich haben und noch nicht ganz ins Wochenende starten, hey, das ist auch okay. Danke, dass ihr eure Arbeit macht. Mit guter Laune arbeiten, mit Martin Garrix und Matt Sheeran. Repeat it. Das ist der Freitag oben bei Pilatus mit der besten Musik.
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2: Pilatus an dem wunderbaren Freitag. Wir haben 17 Grad noch zu Luzern. Jetzt ist es 60.
3: Im Studio Treu Leitling. Guten Abend.
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3: Die Gewitterfront vom Vormittag hat in Teilen der Schweiz grosse Schäden angerichtet. Besonders betroffen ist der Kanton Zürich. In Schulhäusern in Soizach und Neftenbach hat der Hagel mehrere Kinder verletzt. Die Unwetterfront beschädigte Fenster, Autos und Dächer. Im solothurnischen Erlinsbach wiederum geriet eine Frau unter einen umstürzenden Baum und wurde schwer verletzt. Auch in den Kantonen Aargau, Thurgau und Schaffhausen gibt es Unwetterschäden. Im Kanton Uri gibt es ab nächsten Jahr zwei neue Angebote im Rahmen von der Langzeitpflege. Im Seniorenheim in Wassen gibt es drei sogenannte Entlastungsbetten. Diese können reserviert werden, wenn Angehörige eine Auszeit von der Pflege planen. In Schattdorf können sich ältere Menschen nach einem Spitalaufenthalt im Alters- und Pflegeheim erholen. Die Umweltorganisation Umverkehr hat eine Petition gegen mehr Inlandflüge lanciert. Ein Vorstoß im Parlament will, dass neu auch ausländische Fluggesellschaften Flüge innerhalb der Schweiz anbieten dürfen. Bisher dürfen dies nur Schweizer Airlines. Der Tessiner Mittelständerat Fabio Regazzi hat den Vorstoß eingereicht, um das Tessin und die Westschweiz besser zu verbinden. Der Hitzesommer 26 bricht alle Rekorde. Laut Mitteilung des Bundes lag die Durchschnittstemperatur zwischen April und Juli landesweit 2,7 Grad über dem Durchschnitt. Gleichzeitig fielen nur 54% der üblichen Niederschläge. Fachleute ordnen die Ereignisse als Folge des Klimawandels ein, welche den Klimaszenarien von Meteo Schweiz und der ETH Zürich entsprechen.
2: Wir haben 2:06, immer noch Stau auf der A14, wenn ihr von Zug her Richtung Luzern fahren. Zwischen Giesikenrot und der Verzweigung Rotsee kann es rund 20 Minuten länger gehen. Auf der A2, da stocken es noch von Luzern-Horb her Richtung Stadt rein, wo es Geduld braucht. Und auch auf der A1 von Zürich Richtung Bern stehen wir im Moment zwischen der Verzweigung Lutherbach und Herkingen immer mal wieder, kann rund eine Viertelstunde länger gehen. Jeweils 40 Minuten müssen wir einplanen vor dem Gotthard in beiden Richtungen, wo es steht.
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2: In der Nacht wieder ein bisschen Regen angesagt, vor allem Richtung Alpen. Nachher wird es aber immer klar gegen morgen. Wir starten mit 15 Grad im Tag. Im Verlauf des Tages wird es sonnig und angenehm warm mit 24 bis 25 Grad. Sonntag bis Dienstag, es bleibt weiterhin sonnig und angenehm bei 24 bis 26 Grad.
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2: Kommt gut in euer Wochenende. Schön sind ihr da.

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für alle, die Gas geben. Vor dem Wochenende noch ein bisschen Sport machen mit Physical. Und auch der Teddy Swims für euch hier oben. Nehmen Sie es ein bisschen gemütlich mit Mr. Know-It-All. 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
3: 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Es ist 6:30 Uhr.
4: Im Studio Treu Leitling, guten Abend.
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4: Die Gewitterfront vom Vormittag hat in Teilen der Schweiz grosse Schäden angerichtet. Besonders betroffen ist der Kanton Zürich. In Schulhäusern in Soizach und Neftenbach hat der Hagel mehrere Kinder verletzt. Die Unwetterfront beschädigte Fenster, Autos und Dächer. Im solothurnischen Erlinsbach wiederum geriet eine Frau unter einen umstürzenden Baum und wurde schwer verletzt. Auch in den Kantonen Aargau, Thurgau und Schaffhausen gibt es Unwetterschäden. In Brunnen ist am Morgen ein 88-jähriger Fußgänger angefahren und schwer verletzt worden. Er musste nach der Erstversorgung durch die Rega in ein außerkantonales Spital geflogen werden. Laut Kantonspolizei Schweiz wurde der Mann von einem 60-jährigen Autofahrer bei der Verzweigung Gersauerstraße-Luzernstraße erfasst. Die Umweltorganisation Umverkehr hat eine Petition gegen mehr Inlandflüge lanciert. Ein Vorstoß im Parlament will, dass neu auch ausländische Fluggesellschaften Flüge innerhalb der Schweiz anbieten dürfen. Bisher dürfen dies nur Schweizer Airlines. Der Tessiner Mittelständerat Fabio Regazzi hat den Vorstoß eingereicht, um das Tessin und die Westschweiz besser zu verbinden. Im Fall der Brandkatastrophe von Gramontana gibt es eine weitere Person, die als beschuldigt gilt. Es handelt sich um eine ehemalige Gemeinderätin von Gramontana. Diese war von 2017 bis 2024 für das Bauwesen zuständig. Die Walliser Staatsanwaltschaft bestätigt eine entsprechende Meldung des Westschweizer Radio und Fernsehens RTS. Mittlerweile stehen 17 Personen auf der Liste der Beschuldigten.
3: Mit Pilatus durch Freitagabend. Noch ein bisschen gefragt, wenn ihr auf der A14 unterwegs sind. Von Zug her Richtung Luzern zwischen Kiesikenrot und der Verzweigung Rotsee, wo es noch 10 bis 15 Minuten kann länger gehen kann. Kommt gut zu euch, für Abend.
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3: In der Nacht hat es zum Teil noch ein bisschen Regen, vor allem Richtung Alpen. Nachher wird es aber zunehmend klar. Wir starten am Samstag mit rund 15 Grad im Tag. Durch den Tag ziemlich sonnig und angenehm warm. Zu Luzern und Zug bei Temperaturen bei 24 bis 25 Grad. Oben auf dem Pilatus sind es dann rund 12 Grad. Von Sonntag bis Dienstag bleibt es recht sonnig und angenehm bei 24 bis 26 Grad. Höchstens vereinzelt Richtung Bergen kann es mal noch ein paar Tropfen Regen.
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2: Hier oben mit Radio Pilatus, jetzt ist es 7.
3: Ich bin Rahel Häcklin.
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3: Die Umweltorganisation Umverkehr hat eine Petition gegen mehr Inlandflüge lanciert. Ein Vorstoß im Parlament will, dass neu auch ausländische Fluggesellschaften Flüge innerhalb der Schweiz anbieten dürfen. Bisher dürfen dies nur Schweizer Airlines. Der Tessiner Mittelständerat Fabio Regazzi hat den Vorstoß eingereicht, um das Tessin und die Westschweiz besser zu verbinden. Im Kanton Uri gibt es ab nächsten Jahr zwei neue Angebote im Rahmen von der Langzeitpflege. Im Seniorenheim in Wassen gibt es drei sogenannte Entlastungsbetten. Diese können reserviert werden, wenn Angehörige eine Auszeit von der Pflege planen. In Schattdorf können sich ältere Menschen nach einem Spitalaufenthalt im Alters- und Pflegeheim erholen. Im Fall der Brandkatastrophe von Gramontana gibt es eine weitere Person, die als beschuldigt gilt. Es handelt sich um eine ehemalige Gemeinderätin von Gramontana. Diese war von 2017 bis 2024 für das Bauwesen zuständig. Die Walliser Staatsanwaltschaft bestätigt eine entsprechende Meldung des Westschweizer Radio und Fernsehens RTS. Mittlerweile stehen 17 Personen auf der Liste der Beschuldigten. Nach der Sturzflut lehnt Nepal direkte internationale Hilfe ab. Eine SRF-Korrespondentin vermutet, dass dies der Wunsch des neuen Ministerpräsidenten ist. Damit will er vermutlich zeigen, dass er die Lage im Griff habe, mit Hilfe der Polizei und der Armee. Zu hören sei auch die Begründung, wonach die Regierung mit der internationalen Hilfe bei früheren Katastrophen unzufrieden gewesen sei. Er staut auf der A2 Luzern Richtung Gotthard zwischen Wassen und Göschen auf 3 km. Ihr braucht etwa eine halbe Stunde länger. Dann auf der A14 Zug Richtung Luzern stockt es zwischen Giesikerrot und der Verzweigung Rotsee. Da müsst ihr etwa 20 Minuten mehr einrechnen. Und auf der A2 Basel Richtung Luzern hat es zwischen der Verzweigung Wickertal und Reiden eine Ölspur. Darum läuft es auch dort nicht flüssig. Kommt gut und sicher ins Wochenende.
5: In der Nacht hat es ein Teil noch ein bisschen Regen, vor allem Richtung Alpen. Nachher wird es aber zunehmend klar. Wir starten am Samstag mit rund 15 Grad im Tag. Durch den Tag ziemlich sonnig und angenehm warm. Zu Luzern und Zug bei Temperaturen bei 24 bis 25 Grad. Oben auf dem Pilatus sind es dann rund 12 Grad. Von Sonntag bis Dienstag bleibt es recht sonnig und angenehm bei 24 bis 26 Grad. Höchstens vereinzelt Richtung Bergen kann es mal noch ein paar Tropfen Regen geben.

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1: Es ist 8 Uhr. Ich bin Laura Kühne.
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1: Die Schweiz hat von April bis Juli die wärmste und trockenste Periode seit Messbeginn erlebt. Laut Meteo Schweiz lagen die Temperaturen landesweit 2,7 Grad über dem langjährigen Mittel. Gleichzeitig fiel nur gut die Hälfte der üblichen Regenmenge. Besonders trocken war es im Jura und im Mittelland. Die Folgen zeigen sich auch in den Gewässern. Gleichzeitig stiegen die Wassertemperaturen vielerorts auf Rekordwerte. Fachleute ordnen die Ereignisse als Folge des Klimawandels ein, welche den Klimaszenarien von Meteo Schweiz und der ETH Zürich entsprechen. Die Verkehrsorganisation Umverkehr hat eine Petition gegen mehr Inlandflüge lanciert. Ein Vorstoß im Parlament soll es auch ausländischen Airlines ermöglichen, Inlandflüge anzubieten. Bisher durften dies nur Schweizer Airlines. Angesichts des Hitzesommers sei dies unverständlich, sagt Magdalena Erni von Umverkehr.
2: Wenn wir jetzt so zusätzliche Inlandflüge würden einführen, die komplett unnötig sind, weil man heute schon zum Beispiel von Genf nach Lugano in weniger als 5 Stunden kommt, dann würde es einfach dazu führen, dass die Klimakrise weiter angekurbelt wird. Es ist wahnsinnig viel CO2, das da ausgestoßen wird.
1: Der Tessiner Mitte-Ständerat Fabio Regazzi hat den Vorstoß eingereicht, um das Tessin und die Westschweiz besser zu verbinden. Im Fall der Brandkatastrophe von Gromantana gilt eine weitere Person beschuldigt. Es handelt sich um eine ehemalige Gemeinderätin, die von 2017 bis 2024 für das Bauwesen zuständig war. Die Walliser Staatsanwaltschaft bestätigt eine entsprechende Meldung von RTS. Mittlerweile stehen 17 Personen auf der Liste der Beschuldigten.
3: Immer noch etwas los unterwegs auf dem Asphalt an diesem Freitagabend. 35 Minuten plus heisst es im Moment auf der Reise Zürich Richtung Bern zwischen Limmatalen Kreuz und Neuenhof für euch. Dann schauen wir Richtung Zürich auf dem Zürcher Westring, Richtung St. Gallen stockt es auch noch zwischen Urdorf Nord und Zürich Affoltern. Region Bern auf der Reise Zürich Richtung Bern zwischen Herkingen und Verzeigung Lauterbach. Gute 3/4 Stunde mehr, die ihr dort einrechnen müsst. Und dann gehen wir noch ein bisschen in Süden runter, Nord-Süd-Achse, also rund um Gotthard herum. Wenn ihr nicht in Süden wollt, 3 km Stau, 1/2 Stunde mehr einrechnen dort. Und in Gegenrichtung in Norden rauf, heisst das auch ebenfalls für euch 1/2 Stunde mehr. Alle unterwegs, die es brauchen, viel Geduld und sonst ganz eine gute Fahrt.
4: In der Nacht hat es zum Teil noch ein bisschen Regen, vor allem Richtung Alpen. Nachher wird es aber zunehmend klar. Wir starten am Samstag mit rund 15 Grad im Tag. Durch den Tag ziemlich sonnig und angenehm warm. Zu Luzern und Zug bei Temperaturen bei 24 bis 25 Grad. Oben auf dem Pilatus sind es dann rund 12 Grad. Von Sonntag bis Dienstag, da bleibt es recht sonnig und angenehm bei 24 bis 26 Grad. Höchstens vereinzelt Richtung Bergen kann es mal noch ein paar Tropfen Regen.
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1: Es ist 9 Uhr. Diese Themen haben heute Schlagzeilen gemacht. Guten Abend.
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1: Die Verkehrsorganisation Umverkehr hat eine Petition gegen mehr Inlandflüge lanciert. Ein Vorstoß im Parlament soll es auch ausländischen Airlines ermöglichen, Inlandflüge anzubieten. Bisher durften dies nur Schweizer Airlines. Angesichts des Hitzesommers sei dies unverständlich, sagt Magdalena Erni von Umverkehr.
2: Wenn wir jetzt so zusätzliche Inlandflüge würden einführen, die komplett unnötig sind, weil man heute schon zum Beispiel von Genf nach Lugano in weniger als 5 Stunden kommt, dann würde es einfach dazu führen, dass die Klimakrise weiter angekurbelt wird. Das ist wahnsinnig viel CO2, das da ausgestoßen wird.
1: Der Tessiner Mitte-Ständerat Fabio Regazzi hat den Vorstoß eingereicht, um das Tessin und die Westschweiz besser zu verbinden.
3: Unter der anhaltenden Hitze haben Frauen deutlich stärker gelitten als Männer. Es ist auch zu mehr Todesfällen von Frauen gekommen. Dani Glur.
4: Dass Frauen wegen der Hitze mehr leiden, liegt daran, dass sie weniger schwitzen als Männer. So verdunstet weniger Flüssigkeit auf der Haut und darum kühlen Frauen weniger gut ab als Männer. Fast jede zweite Frau hat in der repräsentativen Umfrage von Tamedia angegeben, dass sie die Hitze sehr belastet hat. Bei den Männern war es weniger als ein Drittel. Frauen haben wegen der Hitze vor allem Schlafstörungen oder Kreislaufprobleme und sind müde. Von allen Todesfällen wegen der Hitze sind 60% Frauen. Das ist unter anderem so, weil Frauen älter werden als Männer.
1: Der Klimawandel erhöht auch in den Schweizer Alpen die Gefahr von heftigen Flutwellen und Murgängen. Davor warnt ein Experte der ETH Lausanne nach der Flutkatastrophe in Nepal. Durch schmelzende Gletscher und auftauenden Permafrost gibt es in den Bergen mehr loses Gestein. Gleichzeitig können starke Niederschläge intensiver werden und dieses Material in Bewegung setzen. In der Schweiz werden bekannte Gefahrengebiete deshalb überwacht und Siedlungen mit Schutzbauten gesichert. In den Kantonen Aargau, Zug, Schaffhausen, Luzern und Watt wurden Mitte August Fahrzeughalterdaten auf dem Online-Portal e-Auto-Index automatisiert abgerufen. Die Kantone vermuten, dass diese Daten missbräuchlich verwendet werden könnten, etwa für Zahlungsaufforderungen zu angeblichen Bußen oder ausländischen Mautgebühren. Laut Mitteilung sind öffentlich zugängliche Daten wie Kontrollschildnummern, Name und Adresse der Fahrzeughalter betroffen. Der verstorbene bosnisch-serbische Kriegsverbrecher Ratko Mladic könnte ein Staatsbegräbnis erhalten. Dies hat der serbische Justizminister angedeutet. Der ehemalige bosnisch-serbische Militärführer war gestern in Den Haag im Alter von 84 Jahren gestorben. Er verbüßte dort eine lebenslange Gefängnisstrafe für Kriegsverbrechen im Bosnienkrieg. Ihm wird unter anderem das Massaker von Srebrenica angelastet. Unter seinem Kommando wurden dort 1995 rund 8000 bosniakische Männer und Buben ermordet.
5: Alle Meldungen auf dem aktuellsten Stand, wo es harzt auf der Strasse, das Sender in der Radio Pilatus App. Ich wünsche euch eine gute Fahrt. In der Nacht hat es noch am einen oder anderen Ecke ein bisschen Regen, nachher wird es aber zunehmend klar. Wir starten am Samstag mit rund 15 Grad im Tag. Durch den Tag wird es dann recht sonnig und angenehm warm. Die Luzern und Zug, Temperaturen bei 24 bis 25 Grad. Oben auf dem Pilatus sind es rund 12 Grad. Von Sonntag bis Dienstag bleibt es relativ sonnig, kann man also noch mal geniessen. So sommerlich bei 24 bis 26 Grad. Gegen die Berge kann es vereinzelt mal ein paar Tropfen geben.
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1: Es ist 10 Uhr. Diese Themen haben heute Schlagzeilen gemacht. Guten Abend.
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1: Heute Morgen sind mehrere heftige Gewitter über das Mittelland nach Zürich Richtung Bodensee gezogen. Die Schäden sind immens. Dani Glur.
2: Im Mittelland war es vor allem der Wind, der gewütet hat. Bei Hart ist ein Strommast auf eine Tennishalle gestürzt und auf der Autobahn ist ein Lastwagen auf einen Lieferwagen umgekippt. In Erlinsbach im Kanton Solothurn hat sich eine Frau schwer verletzt, weil ein Baum auf sie umgestürzt ist. Und das Gränke hat am Stadtfest ein Karussell umgewindet. In der Region um Winterthur und Bülach war vor allem der Hagel das Problem. Allein im Spital Bülach sagen in einer Stunde 50 Leute in Notfall gekommen, heisst es bei Tele Zürich. Unzählige Häuser und Autos sind teils schwer beschädigt worden. Im Kanton Zürich sind 450 Notrufe eingegangen, im Aargau und Solothurn zusammen über 500.
1: Die Umweltorganisation Umverkehr hat eine Petition gegen mehr Inlandflüge lanciert. Ein Vorstoß im Parlament will, dass neu auch ausländische Fluggesellschaften Flüge innerhalb der Schweiz anbieten dürfen. Bisher dürfen dies nur Schweizer Airlines. Die Politik nehme die Klimakrise immer noch zu wenig ernst, sagt Magdalena Erni von Umverkehr.
3: Es ist mangelndes Bewusstsein für die Folgen der Klimakrise und ich glaube vielleicht auch für die konkreten Auswirkungen, die die verschiedenen Vorstöße, die man darüber diskutiert, im gekühlten Parlament haben.
1: Der Tessiner Mittelständerat Fabio Regazzi hat den Vorstoß eingereicht, um das Tessin und die Westschweiz besser zu verbinden. Der Hitzesommer 2026 bricht alle Rekorde. Laut Mitteilung des Bundes lag die Durchschnittstemperatur zwischen April und Juli landesweit 2,7 Grad über dem Durchschnitt. Gleichzeitig fielen nur 54% der üblichen Niederschlagsmenge. Fachleute ordnen die Ereignisse als Folge des Klimawandels ein, welche den Klimaszenarien von Meteo Schweiz und der ETH Zürich entsprechen.
4: Die umstrittene Waadtländer Regierungsrätin Valérie Dittli tritt aus der Mittepartei aus. Sie werde ihre eigene Partei namens Mouvement Liberal gründen. Mit dieser will Dittli im Februar erneut für die Kantonsregierung kandidieren, bestätigt die 33-Jährige. Erst vor wenigen Tagen hatten die Parteispitze und der Kantonalvorstand der Mitte Waadt Valérie Dittli die Unterstützung entzogen. Die Waadtländer Regierungsrätin steht seit Monaten unter Druck. Gegen Dittli laufen zwei Verfahren.
1: Der neue König Norwegens heißt mit offiziellem Namen König Haakon der VIII. Das gab der Monarch in einer außerordentlichen Sitzung bekannt. Als Motto für seine Zeit als König wählte der 53-Jährige einen Spruch, der übersetzt «Alles für Norwegen» bedeutet. Schon sein Vater sowie dessen Vater und Großvater wählten dieses Motto. Der Sohn des am Morgen gestorbenen Harald V. wurde im Zeitpunkt des Todes seines Vaters zum König. Seine Ehefrau Kronprinzessin Mette-Marit ist nun Königin.
5: Alle Meldungen auf dem aktuellsten Stand, wo es harzt auf der Strasse, das Sender in der Radio Pilatus App. Ich wünsche euch eine gute Fahrt. In der Nacht hat es noch am einen oder anderen Ecke ein bisschen Regen, nachher wird es aber zunehmend klar. Wir starten am Samstag mit rund 15 Grad im Tag. Durch den Tag wird es dann recht sonnig und angenehm warm. Zu Luzern und Zug Temperaturen bei 24 bis 25 Grad. Oben auf dem Pilatus sind es rund 12 Grad. Von Sonntag bis Dienstag bleibt es relativ sonnig, kann man also noch mal geniessen. So sommerlich bei 24 bis 26 Grad. Gegen die Berge kann es vereinzelt mal ein paar Tropfen.
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1: Es ist 11 Uhr.
2: Diese Themen haben heute Schlagzeilen gemacht. Guten Abend.
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2: Die Verkehrsorganisation Umverkehr hat eine Petition gegen mehr Inlandflüge lanciert. Ein Vorstoß im Parlament soll es auch ausländischen Airlines ermöglichen, Inlandflüge anzubieten. Bisher durften dies nur Schweizer Airlines. Angesichts des Hitzesommers sei dies unverständlich, sagt Magdalena Erni von Umverkehr.
3: Wenn wir jetzt so zusätzliche Inlandflüge würden einführen, die komplett unnötig sind, weil man heute schon zum Beispiel von Genf nach Lugano in weniger als 5 Stunden kommt, dann würde es einfach dazu führen, dass die Klimakrise weiter angekurbelt wird. Das ist wahnsinnig viel CO2, das da ausgestoßen wird.
2: Der Tessiner Mitte-Ständerat Fabio Regazzi hat den Vorstoß eingereicht, um das Tessin und die Westschweiz besser zu verbinden.
4: Unter der anhaltenden Hitze haben Frauen deutlich stärker gelitten als Männer. Es ist auch zu mehr Todesfällen von Frauen gekommen. Dani Glur.
5: Dass Frauen wegen der Hitze mehr leiden, liegt daran, dass sie weniger schwitzen als Männer. So verdunstet weniger Flüssigkeit auf der Haut und darum kühlen Frauen weniger gut ab als Männer. Fast jede zweite Frau hat in der repräsentativen Umfrage von Tamedia angegeben, dass sie die Hitze sehr belastet hat. Bei den Männern ist es weniger als ein Drittel gewesen. Frauen haben wegen der Hitze vor allem Schlafstörungen oder Kreislaufprobleme gehabt und sind müde gewesen. Von allen Todesfällen wegen der Hitze sind 60% Frauen gewesen. Das ist unter anderem so, weil Frauen älter werden als Männer.
2: Der Klimawandel erhöht auch in den Schweizer Alpen die Gefahr von heftigen Flutwellen und Moorgängen. Davor warnt ein Experte der ETH Lausanne nach der Flutkatastrophe in Nepal. Durch schmelzende Gletscher und auftauenden Permafrost gibt es in den Bergen mehr loses Gestein. Gleichzeitig können starke Niederschläge intensiver werden und dieses Material in Bewegung setzen. In der Schweiz werden bekannte Gefahrengebiete deshalb überwacht und Siedlungen mit Schutzbauten gesichert. In den Kantonen Aargau, Zug, Schaffhausen, Luzern und Watt wurden Mitte August Fahrzeughalterdaten auf dem Online-Portal e-Auto-Index automatisiert abgerufen. Die Kantone vermuten, dass diese Daten missbräuchlich verwendet werden könnten, etwa für Zahlungsaufforderungen zu angeblichen Bußen oder ausländischen Mautgebühren. Laut Mitteilung sind öffentlich zugängliche Daten wie Kontrollschildnummern, Name und Adresse der Fahrzeughalter betroffen. Der verstorbene bosnisch-serbische Kriegsverbrecher Ratko Mladic könnte ein Staatsbegräbnis erhalten. Dies hat der serbische Justizminister angedeutet. Der ehemalige bosnisch-serbische Militärführer war gestern in Den Haag im Alter von 84 Jahren gestorben. Er verbüßte dort eine lebenslange Gefängnisstrafe für Kriegsverbrechen im Bosnienkrieg. Ihm wird unter anderem das Massaker von Srebrenica angelastet. Unter seinem Kommando wurden dort 1995 rund 8000 bosniakische Männer und Buben ermordet.
6: Alle Meldungen auf dem aktuellsten Stand, wo es harzt auf der Strasse, das seht ihr in der Radio Pilatus App. Ich wünsche euch eine gute Fahrt. In der Nacht hat es noch am einen oder anderen Ecke ein bisschen Regen, nachher wird es aber zunehmend klar. Wir starten am Samstag mit rund 15 Grad im Tag. Durch den Tag wird es dann recht sonnig und angenehm warm. Zu Luzern und Zug Temperaturen bei 24 bis 25 Grad. Oben auf dem Pilatus sind es rund 12 Grad. Von Sonntag bis Dienstag bleibt es relativ sonnig, kann man also noch mal geniessen. So sommerlich bei 24 bis 26 Grad. Gegen die Berge kann es vereinzelt mal ein paar Tropfen.
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1: 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Diese Themen haben heute Schlagzeilen gemacht. Guten Abend.
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1: Heute Morgen sind mehrere heftige Gewitter über das Mittelland nach Zürich Richtung Bodensee gezogen. Die Schäden sind immens. Dani Glur.
2: Im Mittelland war es vor allem der Wind, der gewütet hat. Bei Hart ist ein Strommast auf eine Tennishalle gestürzt und auf der Autobahn ist ein Lastwagen auf einen Lieferwagen umgekippt. In Erlinsbach im Kanton Solothurn hat sich eine Frau schwer verletzt, weil ein Baum auf sie umgestürzt ist. Und das Gränke hat am Stadtfest ein Karussell umgewindet. In der Region um Winterthur und Bülach war vor allem der Hagel das Problem. Allein im Spital Bülach sagen in einer Stunde 50 Leute in Notfall gekommen, heisst es bei Tele Zürich. Unzählige Häuser und Autos sind teils schwer beschädigt worden. Im Kanton Zürich sind 450 Notrufe eingegangen, im Aargau und Solothurn zusammen über 500.
1: Die Umweltorganisation Umverkehr hat eine Petition gegen mehr Inlandflüge lanciert. Ein Vorstoß im Parlament will, dass neu auch ausländische Fluggesellschaften Flüge innerhalb der Schweiz anbieten dürfen. Bisher dürfen dies nur Schweizer Airlines. Die Politik nehme die Klimakrise immer noch zu wenig ernst, sagt Magdalena Erni von Umverkehr.
3: Es ist mangelndes Bewusstsein für die Folgen der Klimakrise und ich glaube vielleicht auch für die konkreten Auswirkungen, die die verschiedenen Vorstöße, die man darüber diskutiert, im gekühlten Parlament haben.
1: Der Tessiner Mittelständerat Fabio Regazzi hat den Vorstoß eingereicht, um das Tessin und die Westschweiz besser zu verbinden. Der Hitzesommer 2026 bricht alle Rekorde. Laut Mitteilung des Bundes lag die Durchschnittstemperatur zwischen April und Juli landesweit 2,7 Grad über dem Durchschnitt. Gleichzeitig fielen nur 54% der üblichen Niederschlagsmenge. Fachleute ordnen die Ereignisse als Folge des Klimawandels ein, welche den Klimaszenarien von Meteo Schweiz und der ETH Zürich entsprechen.
4: Die umstrittene Waadtländer Regierungsrätin Valérie Dittli tritt aus der Mittepartei aus. Sie werde ihre eigene Partei namens Mouvement Liberal gründen. Mit dieser will Dittli im Februar erneut für die Kantonsregierung kandidieren, bestätigt die 33-Jährige. Erst vor wenigen Tagen hatten die Parteispitze und der Kantonalvorstand der Mitte Waadt Valérie Dittli die Unterstützung entzogen. Die Waadtländer Regierungsrätin steht seit Monaten unter Druck. Gegen Dittli laufen zwei Verfahren.
1: Der neue König Norwegens heißt mit offiziellem Namen König Haakon der VIII. Das gab der Monarch in einer außerordentlichen Sitzung bekannt. Als Motto für seine Zeit als König wählte der 53-Jährige einen Spruch, der übersetzt «Alles für Norwegen» bedeutet. Schon sein Vater sowie dessen Vater und Großvater wählten dieses Motto. Der Sohn des am Morgen gestorbenen Harald V. wurde im Zeitpunkt des Todes seines Vaters zum König. Seine Ehefrau Kronprinzessin Mette Marit ist nun Königin.
5: Alle Meldungen auf dem aktuellsten Stand, wo es harzt auf der Strasse, das Sender in der Radio Pilatus App. Ich wünsche euch eine gute Fahrt. In der Nacht hat es noch am einen oder anderen Ecke ein bisschen Regen, nachher wird es aber zunehmend klar. Wir starten am Samstag mit rund 15 Grad im Tag. Durch den Tag wird es dann recht sonnig und angenehm warm. Zu Luzern und Zug Temperaturen bei 24 bis 25 Grad. Oben auf dem Pilatus sind es rund 12 Grad. Von Sonntag bis Dienstag bleibt es relativ sonnig, kann man also noch mal geniessen. So sommerlich bei 24 bis 26 Grad. Gegen die Berge kann es vereinzelt mal ein paar Tropfen.
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